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0: 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Einen schönen Sonntagmorgen, Sonntagvormittag, einen schönen Tag wünscht Ihnen Johann Anlanger. Im Rahmen der Sendung Spiel mir eine alte Melodie darf ich Sie hier in Wien über Radio Rausch 94.0 begrüßen und auch Ihr lokales freies Radio in Ihrer Wohnortnähe. In der nächsten knappen Stunde habe ich für Sie deutschsprachige Musik vorbereitet, Lieder, die mehrheitlich 1962 entstanden sind bzw. veröffentlicht wurden. Die heutige Spielliste beinhaltet auch wieder einige deutsche Versionen von internationalen Hits aus dieser Zeit. Mit einem Titellied aus einer frühen Western-Fernsehserie will ich heute beginnen. Die deutschsprachige Erstausstrahlung war am 13. Oktober 1962 im deutschen Fernsehen. Die Rede ist von Bonanza. Die Originalversion zur TV-Serie nahm das Orchester David Rose 1959 auf. Danach entstanden weitere 80 Versionen. Die instrumentale Hit-Version stammte von Al Caiola und seinem Orchester 1961 erschienen. Die deutschsprachige Version des gleichlautenden Titelliedes sang 1962 Ralph Paulsen mit Chor und Orchester. Es ist eine Komposition von Jay Livingston und Ray Evans mit dem deutschen Text von Sean Nicholas, dem Pseudonym von Camillo Felgen.
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Die Nordwinds sind die nächsten in der Spielliste. Sie veröffentlichten 1962 das Lied »Die Gitarre, ein Pferd und die Prärie«. Die Originalversion erschien ebenfalls 1962 von Eddie Arnold mit dem Titel »A Little Heartache«. Es ist dies eine Komposition von Wayne Paul Walker. Der deutsche Text stammt aus der Feder von Hans Hee. Auf der originalen Singleplatte steht zwar mit Begleitorchester, doch wurden die Nordwinds aus beiliegendem Informationsmaterial späterer Nachpressungen hervorgehend von Sammy Bird und seinem Orchester begleitet. Viel Spaß mit dem nächsten Lied.

Jan und Kjeld, begleitet vom Orchester Josef Niessen, sangen 1962 das Lied »Auf meinem alten Banjo«, eine Komposition von Charlie Niessen.

Wenn es draußen kalt ist, sollte man öfters etwas Warmes zu sich nehmen. Es muss ja nicht immer gleich hochprozentig und in flüssiger Form sein, wie in dem folgenden Lied von Bill Ramsey. Musikalisch wurde er begleitet vom Hasi Osterwald Sextett. Der Titel des Liedes Feuer, Wasser und Liebe. Es ist dies eine Komposition von Heinz Gietz mit dem Text von Hans Bratke. Produziert wurde das Lied 1962 und im August 1963 als Single veröffentlicht.

Im nächsten Lied geht es heiß her, das kann ich Ihnen jetzt schon versprechen. Mina Anna Maria Mazzini war in Italien bereits eine erfolgreiche Schlagersängerin. Sie veröffentlichte 1962 ihre Version des Liedes »Heißer Sand«, eine Komposition von Werner Scharfenberger mit dem Text von Kurt Fels. Anders als die meisten Fels-Kompositionen wurde »Heißer Sand« nicht in Köln aufgenommen, sondern am 5. Februar 1962 im Wiener Konzerthaus Studio 3. Mina sang den Titel erstmals öffentlich am 12. März 1962 in der TV-Show »Herzlichst, Ihr Peter Kraus«. Im April 1962 wurde die Single »Heißer Sand« mit der Rückseite »Ein treuer Mann« veröffentlicht und erreichte am 12. Mai 1962 den ersten Rang der deutschen Hitparade, den sie für 9 Wochen innehatte. Es entstanden 29 Versionen. Annette Grölow veröffentlichte mit »Brandet Zand, brennender Sand« im Juli 1962 eine niederländische Version mit dem Text von Johnny Höss. »Orkensand, Wüstensand« ist die dänische Version von Grete Klitgaard, im Jahr 1962 veröffentlicht, der Text von Viktor Skarup. Ferner nahm sie die schwedische Version »Orkensand« auf. Für den britischen Markt nahm Ron Goodwin das Lied mit seinem Orchester unter dem Titel »Hot Sand« als Instrumentalstück auf. Connie Francis nahm ihre Version am 19. Juni 1966 für ihre LP »Melodien, die die Welt erobern« in der Münchner Deutsche Grammophongesellschaft Studios auf. Ähnlich wie bei den diversen Mina-Versionen wurde auch hier die Originalmusikspur verwendet. Weil Polydor, der deutsche Vertriebspartner von Connie Francis, amerikanischem Label MGM Records war. Hier nun Mina mit »Heißer Sand«.

0: Sollte sich bei Ihnen eine Art Alltagswust angehäuft haben, hier hätte ich das richtige Lied dafür. Von Chris Howland erschien im November 1962 das Lied »Das tut gut, das tut gut, das tut gut«. Eine Komposition von Paul Francis Webster und Sonny Burke. Für die deutsche Fassung waren Kurt Schwabach und Erik Wallner zuständig.
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1: Das nächste Lied wurde 1962 produziert und erschien Anfang 1963. Bill Ramsey sang das Lied Hallo Boss, Hallo, begleitet mit Chor und Orchester. Eine Komposition von Heinz Gietz mit dem Text von Hans Bratke. Das war die Single B-Seite von Maskenball bei Scotland Yard.
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Das nächste Lied hat eine vertraute Melodie. Der deutsche Titel »Liebe, die nie vergeht«. Gesungen hat dies 1962 Vittorio Casagrande, wie er mit vollem Namen hieß. Mario Rigual oder wie er bürgerlich hieß, Mario Fausto Rigual Rodriguez, war der Komponist von »Cuando calienta el sol«. Den deutschen Text schrieb Joe Menke. Sie hören nun Vittorio, unterstützt mit Chor und Orchester, mit dem Lied »Liebe, die nie vergeht«.

nächsten Lied beschreibt ihnen Kuspakos seine allerschönste Rose. Kuspakos wurde musikalisch begleitet vom Orchester Werner Scharfenberger. Es ist dies eine Komposition von Werner Scharfenberger mit dem Text von Fini Busch und ist die Single B-Seite von No Beer, No Wine, No Schnaps.

0: Der Titel »Der alte Tango« ist die Single-B-Seite vom Lied »Badewannen-Tango«. Peter Alexander wurde bei dieser Aufnahme vom Orchester Kurt Edelhagen begleitet. Marcel Peters und Johnny Bartels, das Pseudonym von Kurt Feltz, waren die Autoren. Die Singleplatte erschien im März 1962. Etwas später hören Sie die bekannte A-Seite.
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Will Brandes und die kleine Elisabeth, begleitet vom Orchester Kurt Edelhagen, sang gemeinsam, besser gesagt, interpretierten gemeinsam 1962 den Babytwist. Werner Twady komponierte das Lied und Elisabeth Bertram, die Mutter der kleinen Elisabeth, schrieb dazu den Text.

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2: Nach dem Baby-Twist folgt nun der Babysitter-Twist. Vorgetragen von Ralf Bendix mit Twist Baby und Waldi. Es ist dies eine Komposition von Heinz Gietz und der Text von Joachim Rehlin oder Hans-Joachim Balke, wie er wirklich hieß.
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1: Das ist der Babysitter-Twist, den hat das Publikum schon lang vermisst. 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
1: In der Zwischenzeit liegt die Single A-Seite abspielbereit auf dem Plattenteller. Das ist, wie zuvor versprochen, der Badewannentango mit Peter Alexander. Er wird musikalisch begleitet vom Orchester Kurt Edelhagen. Die Singleplatte erschien im März 1962 und ist eine Komposition von Gerhard Jussenhofen mit dem Text von Joachim Rehlin.

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1: Bei den nächsten zwei Liedern geht es um kleine Wunder, um einzige Träume und um großes Glück. Doch erst einmal der Reihe bzw. der Spielliste nach. Sie hören zuerst ein Lied mit Gus Bakus, begleitet vom Orchester Werner Scharfenberger. Das kleine Wunder vom großen Glück ist ein Lied aus dem Film Das haben die Mädchen gern. Eine Komposition von Werner Scharfenberger mit dem Text von Kurt Feltz.

Nach Gus Barkus hören Sie ein Lied mit Camillo Felgen. Es trägt den Titel »Das Glück, von dem ich einst geträumt, Amour perdu«, ist eine Komposition von Ralph Olivar mit dem Text von Jean Nicolas, eben Camillo Felgen. Dieses Lied erschien im Juni 1962 als Single-B-Seite. Camillo Felgen wurde von Roger Bean und seinem Orchester begleitet.

Nun ist der René Carol an der Reihe. Er wird bei der folgenden Aufnahme musikalisch begleitet vom Orchester Kurt Edelhagen. Das Lied »Der rote Wein« ist eine Komposition von Erich Werner mit dem Text von Joachim Rehlin und wurde am 25. Juni 1962 veröffentlicht. Eine weitere Version entdeckte ich von Johnny Taylor, ebenfalls 1962 erschienen.

Das nächste Lied verbirgt im Titel eine Aufforderung, nach Kopenhagen zu kommen. Dieser Aufforderung bin ich vor über 40 Jahren gefolgt und ich muss sagen, Kopenhagen ist eine schöne, sehenswerte Stadt. Das Lied »Kommen Sie mal nach Kopenhagen« wurde 1962 von Jan und Kelt veröffentlicht. Sie wurden bei dieser Aufnahme vom Tanzorchester Gerd Wilden begleitet. Die elektronische Zither spielte Hubert Wolf. Es ist eine Komposition von Charlie Neeson.

Am Ende der Sendung angelangt, gibt es noch einen Hinweis. Diese Sendung können Sie ab morgen als Podcast nachhören, mit den letzten Musiktiteln ganz ausgespielt und die Titelliste nachlesen über die Internetseite der Freien Radios Österreich. Die Adresse dazu cba.media, die Sendereihe Spiel mir eine alte Melodie. Sie können aber auch gerne ältere Sendungen unter dieser Adresse nachhören. Das letzte Lied dieser Sendung hat den Abschied im Titel, dem ich mich gleichzeitig anschließe. 1962 erschien das Lied Adios Amigo mit Sascha Distel, begleitet vom Orchester Peter Lane. Es ist dies eine Komposition von Jerry Livingston mit dem deutschen Text von Kurt Feltz. Damit verabschiede ich mich bis zum nächsten Sonntag, wenn es wieder heißt, spiel mir eine alte Melodie, hier bei Radio Rausch 94.0. Eine schöne Zeit wünscht Ihnen, Johann Anlanger.

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2: Diaspora. Diaspora spielt eine große Rolle in den Beziehungen zwischen den Kontinenten, aber sehr weniger zwischen Österreich und Afrika. Wie sah das in Deutschland aus?
3: Mein Name ist Michelle Amoako. Ich vertrete heute unsere Diaspora-Organisation IDEA, den afrodiasporischen Startup-Pitch. Und genau jetzt das hat es eben begonnen, als ein Startup-Pitch, bei dem wir junge GründerInnen aus der afrodiasporischen Community zusammengebracht haben und eine Bühne geschaffen haben, eine große Bühne für Netzwerk, für Kapital, für Austausch, für Wissenstransfere und diese Gründer zu bemächtigen, ihre Ideen voranzutreiben. Das Ganze ist gestartet als eine gemeinnützige Organisation in Deutschland, ansässig in Hamburg. Und auf der Basis haben wir über die letzten 5 bis 6 Jahre ein großes Netzwerk aufgebaut an verschiedensten Bereichen, in denen wir aktiv sind, von Social Entrepreneurship zu Youth-Themen, also Jugend, bis hin zu Cross-Border-Kollaborationsprojekte zwischen Deutschland bzw. Europa und Afrika. Und das Ganze besteht aus einem Team. Wir sind insgesamt bis zu 40 Freiwillige, die dort mitarbeiten, und auch einem festen Team. Und wir entwickeln eben den Bereich Diaspora Engagement weiter, um das ganze Thema zu institutionalisieren und gängigere Strukturen für die Zusammenarbeit mit Diaspora-Organisationen zu ermöglichen.
1: Es begann, als wir 500 Leute suchten und alle damit Erfahrung begonnen haben.
3: Genau, also was unser Ziel war mit dem ersten Pitch, war zu sagen, lass uns das Ganze groß machen, lass uns eine große Bühne kreieren, lass uns 500 Leute einladen, die teilhaben können als Gäste und wirklich einen Wirbel machen sozusagen, damit das Ganze nicht einfach nur innerhalb der Community bleibt, sondern sich wirklich groß und weit erstreckt. Und damit waren wir auch schon in Österreich in unserer Pre-Week zusammen. Wir hatten verschiedene Gründer aus verschiedensten Feldern auf unserer Bühne, konnten über 60.000 Euro Preisgeld ausschütten in den vergangenen Jahren und machen dieses Jahr tatsächlich einen neuen Idea-Pitch im September.
1: Und da habt ihr Bericht, gab es Erfolg?
3: Es ist auf jeden Fall für uns so erfolgreich, dass wir dieses Jahr ein zweitägiges Event machen, weil wir so viel Programm haben, so viele Themen, die wir abdecken wollen, dass es nicht länger in einen Tag sozusagen passt, und wir das Ganze auf 2 Tage machen, eine Konferenz mit verschiedenen Themen und dann am zweiten Tag das große Pitch-Finale.
1: Woher habt ihr das Budget gehabt, um zu beginnen?
3: Wir haben unterschiedliche Finanzierungsquellen, sowohl mit der Zusammenarbeit mit dem privaten Sektor als auch mit dem öffentlichen Sektor, und versuchen, unsere Einnahmequellen zu mischen.
1: Vielen Dank.
3: Gerne.

Sie hören das Reisemagazin von Radio Afrika International und dazu begrüßt Sie wie immer Michael Smurz. Heute möchte ich Sie auf eine Insel im Indischen Ozean entführen, allerdings nicht auf die ganz große Madagaskar, ihr werden wir uns in einer der nächsten Sendungen widmen, sondern eine noch nicht ganz so bekannte, aber eine, die als Reiseziel bei uns Europäern immer beliebter wird. Begleiten Sie mich wieder auf einen Kurzbesuch eines afrikanischen Landes und seien Sie heute mit mir zu Gast in Mauritius.

Mauritius gilt neben den Seychellen als das Touristenparadies unter den afrikanischen Inseln, das alle Klischees von tropisch verklärten Bilderbuchstränden mit in sanft warmen Brisen wiegenden Palmen vor dem Azur des Indischen Ozeans bestätigt. Doch das Bild stimmt nur begrenzt. Die Mauritius-Orkane während der Regenzeit können recht ungemütlich werden und richten auf der Insel immer wieder erhebliche Zerstörungen an. Die Strände säumen oftmals nur Aufforstungen der wenig exotisch wirkenden Casuarina-Bäume und die Monotonie endloser Zuckerrohrplantagen mit den ärmlichen Hütten der Mitarbeiter sowie die Provisorien langgestreckter Straßendörfer trüben den tropischen Traum. Zu Unrecht, denn die Insel hat viele verborgene Reize und was den Touristen stören mag, sind nur die heute noch nicht geheilten Narben kolonialer Ausbeutung.

Mauritius liegt im Indischen Ozean, östlich von Madagaskar und ca. 3000 Kilometer südöstlich des afrikanischen Kontinents. Von der Küste steigen weite, fruchtbare Ebenen auf denen Zuckerrohr, Bananen und Tee angebaut werden. 500 Kilometer östlich liegt die Insel Rodrigues und im Nordosten befinden sich die Cardagos-Carayos-Bänke und 900 Kilometer nördlich die Insel Agalega. Mit einer Fläche von knapp 1900 Quadratkilometern ist es ein recht kleines Eiland, das mit dem Mont Piton als höchstem Punkt auch nur 828 Meter aus dem Meer ragt. Die Insel ist vulkanischen Ursprungs. Entlang der buchtenreichen Küste findet man zahlreiche Korallenriffe, die zum Tauchen und Schnorcheln einladen. Das subtropische Klima der Insel hat keine Jahreszeiten im eigentlichen Sinn, sondern nur einen Wechsel von Regen- und Trockenzeit. Die Regenzeit dauert von November bis April und zwischen September und Mai kommt es häufig zu tropischen Wirbelstürmen, den sogenannten Mauritius-Orkanen.

Der dichte Wald, der Mauritius einst bedeckte, ist weitgehend abgeholzt, wobei auch der Tierbestand drastisch zurückgegangen ist. Zu ihm gehören einige endemische, also nur hier vorkommende Arten, wie zum Beispiel der Borstenigel und eine Fruchtfledermausart. Auf Mauritius war auch der Dodo beheimatet, eine heute ausgestorbene Art eines Riesenvogels. Den haben aber schon die ersten portugiesischen Siedler auf dem Gewissen. Die Bevölkerung, auf Mauritius leben heute ca. 1,2 Millionen Einwohner, ist aufgrund ethnischer, sprachlicher und religiöser Verschiedenheiten sehr heterogen zusammengesetzt. Sie besteht zu rund zwei Dritteln aus Indern, ferner Europäern, Mulatten, Schwarzafrikanern und Chinesen. Etwa die Hälfte der Bevölkerung sind Hindus, ein Viertel Katholiken, der Rest hauptsächlich Muslime. Die offizielle Amtssprache ist Englisch, aber aufgrund der vielen verschiedenen Kulturen spricht man auch Mauritianisch, das ist eine Art Französisch-Kreolisch, indische Sprachen, Chinesisch sowie Französisch als Bildungssprache.

Auf 70% der landwirtschaftlich nutzbaren Fläche wird Zucker angebaut. Weitere landwirtschaftliche Exportgüter sind Tabak und Tee. In den letzten Jahren gewinnt jedoch auch der Tourismus immer mehr an Bedeutung und ist bereits jetzt schon ein wichtiger weiterer Devisenbringer. Die ehemals britische Kolonie ist seit 1968 unabhängig und hat heute ein demokratisches Parlament, dem 70 Abgeordnete angehören, mit einem Präsidenten als Staatsoberhaupt und einem Regierungschef.

Die bis dahin unbewohnte Insel wurde 1510 von Portugiesen entdeckt und obwohl deren erste Siedler nie wirklich Fuß fassten, haben sie doch beträchtlichen Schaden an der einst üppigen Flora und Fauna der Insel hinterlassen. Die Ebenholzwälder wurden geplündert und die mitgebrachten und später freigelassenen Haustiere haben den ursprünglichen Tierbestand weitgehend verdrängt. Und einige, wie der berühmte Dodo, sind, wie erwähnt, sogar gänzlich ausgestorben. Nur wenige Überreste zeitgenössischer Abbildungen und Schilderungen geben eine Ahnung von der Gestalt dieses rätselhaften Vogels, der gerade seines ungewöhnlichen Aussehens wegen stets fasziniert und Interesse erweckt hat, sodass über ihn viel fantasiert und geschrieben wurde. Dass der Dodo nie ganz vergessen ging, verdankt er dem auflagenstärksten Kinderbuch aller Zeiten, Alice im Wunderland, erschienen 1865 in London. Der Autor Lewis Carroll und sein Illustrator John Tenniel verschafften dem Dodo einen Platz in der Weltliteratur. Der Erfolg des Buches verhalf dem Dodo vor allem in der angelsächsischen Welt zu uneingeschränkter Popularität, die bis heute anhält. Maler, Musiker und Poeten wenden sich dem Dodo und seinem Schicksal zu, er erscheint auf Bildschirm und Leinwand und wird in jeder Form vermarktet. Der seltsame Vogel von Mauritius liegt voll im Trend und läuft den Dinosauriern mitunter sogar den Rang ab. Mauritius war dann später zuerst niederländische, dann französische und ab 1814 britische Kronkolonie. Daraufhin setzte im 19. Jahrhundert eine Einwanderungswelle aus Indien ein. 1958 begann England Mauritius auf die Unabhängigkeit vorzubereiten, die, wie bereits erwähnt, am 12.03.1968 schließlich gewährt wurde.

Und nun ein paar Worte zu den Sehenswürdigkeiten auf Mauritius. In der Hauptstadt Port Louis sind besonders die unterschiedlichen Baustile der verschiedenen Stadtviertel interessant. Sehenswert sind unter anderem verschiedene schöne französische Kolonialgebäude wie das Stadttheater aus dem 18. Jahrhundert sowie die Schumann-Moschee und die chinesische Pagode. Den besten Blick über die Stadt und den Hafen bietet die Zitadelle Fort Adelaide. Curbalb ist die größte Stadt im Inneren der Insel mit guten Geschäften und Restaurants. Oberhalb der Stadt erhebt sich ein erloschener Krater, der 85 Meter tief und über 180 Meter breit ist und von dessen Rand aus man einen herrlichen Rundblick über die Insel hat. Pamplemousse, ein botanischer Garten im Norden der Insel, ist bekannt für seine weitläufigen Anlagen und die Vielfalt exotischer Pflanzen. Über 100 Jahre alte Schildkröten sind hier ebenfalls zu Hause. Bei Rochester Falls gibt es einen erfrischenden Wasserfall. In der Nähe von Sulac tost das Wasser über eindrucksvolle Felsformationen, die durch rasch abgekühlte Lava gebildet wurden. Die Straße zum Wasserfall führt durch eine Zuckerrohrplantage, die man ebenfalls besichtigen kann. Plaine Champagne, der höchste Punkt des Zentralplateaus, etwa auf einer Höhe von 740 Metern, eröffnet eine ausgezeichnete Aussicht auf die Riviera Noire Berge und das Meer. Vogelfreunde können hier einheimische Vogelarten beobachten. Eine gewundene Straße führt vom Dorf Casnoyal aus nach Charamel, bunte Erde, einem Hügel mit unterschiedlich gefärbten Erdschichten. Aus den Sümpfen des Urwaldes entsteht dort ein Fluss, der sich in einen atemberaubenden Wasserfall verwandelt. Der ca. 50 Hektar große Casella-Vogelpark liegt im Gebiet des Riviera Noire. Hier leben mindestens 140 verschiedene Vogelarten aus allen 5 Erdteilen. In der Nähe von Riviera de Orgil liegt der Lavanil-Krokodilpark, wo aus Madagaskar eingeführte Nilkrokodile gezüchtet werden. Der große Naturpark bietet Gelegenheit für schöne Spaziergänge durch einen Wald mit vielen Süßwasserquellen. Es gibt hier auch einen kleinen Tiergarten mit einheimischen Wildtieren.

Natürlich gibt es auf Mauritius auch jede Menge wunderschöner Badestrände, dafür ist diese Insel ja schließlich auch bekannt. Sie hier alle im Einzelnen aufzuzählen, dazu fehlt uns leider die Zeit. Jeder von ihnen hat seinen eigenen typischen Reiz und bietet unterschiedlichste Möglichkeiten, vom Wellenreiten und Tennisspielen bis Tauchen und einfach nur Sonnenbaden. Gehen Sie selbst auf Entdeckungsreise oder lassen Sie sich vor Ort von Inselkundigen beraten und Sie werden Ihren ganz persönlichen Traumstrand finden.

Mauritius besitzt ein dichtes, überwiegend asphaltiertes Straßennetz, das im Allgemeinen in einem recht guten Zustand ist. Es gibt zahlreiche Autovermieter auf der Insel, ein Preisvergleich lohnt sich daher allemal. Und Vorsicht, es herrscht Linksverkehr. Der internationale Flughafen liegt im Südosten der Insel. Angehörige aus Staaten der Europäischen Union benötigen für die Einreise nach Mauritius einen Reisepass, der für mindestens weitere 6 Monate gültig sein muss. Das nötige Visum für eine Dauer von bis zu 3 Monaten Gültigkeit bekommt man bei der Einreise am Flughafen. Einzige Voraussetzung dafür, man hat ein gültiges Rückflugticket vorzuweisen. Die Insel hat eine große Auswahl an Hotels, Pensionen und Strandbungalows. Die Versorgungslage ist generell gut. Für die Zeit von Juni bis September und während der Weihnachtszeit ist Vorausbuchung allerdings empfohlen. Von November bis April können Wirbelstürme auftreten. Falls Sie planen sollten, während dieser Monate ein Ferienhaus zu mieten, sollten Sie vorsichtshalber darauf achten, dass ausreichend Mineralwasser in Flaschen, Kerzen, Batterien, Radio, Fackeln, Gasflaschen und ausreichend Lebensmittelkonserven vorhanden sind. Die medizinische Versorgungslage auf Mauritius ist generell gut und auch das Malaria-Risiko ist gering. Vorsicht, sprich Prophylaxe, ist aber nie verkehrt. Das gilt natürlich wie immer auch, was Durchfallerkrankungen betrifft.

Am Schluss der heutigen Sendung möchte ich noch der Bitte eines Zuhörers nachkommen. Ein Michael aus Wien bittet mich um die Verlesung folgenden Grußes. Liebe Sabine, wo auch immer du gerade durch die Weltgeschichte düst, ich hoffe, dass du schaffst, was du dir vorgenommen hast.

In nur 15 Minuten ein Land von geradezu atemberaubender Schönheit und Vielfalt angemessen vorstellen zu wollen, ist an sich schon ein fast vermessenes Unternehmen. Wenn es dann so wie unser heutiges Ziel von der Fläche der Frankreichs entspricht, gilt das umso mehr. Wir werden ja also sicher auch in einer der nächsten Sendungen einen weiteren Besuch abstatten, der viertgrößten Insel der Welt, Madagaskar. Zu einer weiteren Ausgabe unseres Reisemagazins begrüßt Sie Michael.

Madagaskar liegt im Indischen Ozean und ist durch die Straße von Mosambik vom afrikanischen Festland getrennt. Einige kleinere Inseln gehören ebenfalls zum Staatsgebiet. Die zentrale Bergkette bedeckt über die Hälfte der Hauptinsel und bedingt die ausgeprägten ethnischen, klimatischen und landschaftlichen Unterschiede von West- und Ostküste. Die Westküste war früher mit trockenem Laubwald bedeckt und besteht heute fast nur noch aus Savanne. Die Halbwüste an der südlichen Inselspitze ist mit großen Wäldern kaktusähnlicher Pflanzen bewachsen. Der tropische Regenwald, der früher große Teile der Insel einnahm, ist heute auf 15% geschrumpft und nur noch im Osten und Nordwesten zu finden. Auf dem Hochland breitet sich eine lockere Baumsavanne aus, die in südwestlicher Richtung zur Dornsavanne wird, in westlicher Richtung zur Trockensavanne. An der Küste hingegen wachsen an vielen Stellen Mangroven. Insgesamt findet man mehr als 10.000 Pflanzenarten auf Madagaskar, alleine 1.000 verschiedene Arten von Orchideen, die man besonders in den feuchten Wäldern der madagassischen Ostküste findet. Genauso eigentümlich und einzigartig ist die Tierwelt auf Madagaskar. Viele Arten sind hier und nur hier heimisch. Die wohl bekanntesten sind die Lemuren, Halbaffen, von denen alleine es hier 10 verschiedene Arten gibt. Madagaskar hat unterschiedliche Klimazonen. An der Küste ist das Klima meist heiß und feucht, während es im Hochland gemäßigter und trockener ist. Man unterscheidet zwei ausgeprägte Jahreszeiten, die Regenzeit zwischen Jänner und März und die Trockenzeit von April bis Oktober. Der Süden ist sehr trocken, Regen fällt hier nur sehr selten. Das dort herrschende Klima ist angenehm und kann vielleicht mit dem an der Côte d'Azur verglichen werden. Das Hochland mit einer durchschnittlichen Höhenlage von 1400 Metern hat ebenfalls ein recht angenehmes Klima mit durchschnittlichen Temperaturen von 20 Grad Celsius. Im Sommer, von Oktober bis April, steigen die Temperaturen kaum über 30 Grad mit nur gelegentlichen Regenfällen. Der Winter ist trocken und kühl, da können dann die Temperaturen doch bis auf 5 Grad Celsius fallen.

Die ersten Siedler auf Madagaskar waren Indonesier. Ab dem 9. Jahrhundert kamen dann auch Araber und Schwarzafrikaner auf die Insel. Der erste Europäer auf Madagaskar war der Portugiese Diego Dias im Jahre 1500. Und in der Folge versuchten sowohl die Portugiesen als auch die Holländer, Engländer und Franzosen, die Insel für sich zu erobern. Doch sie scheiterten am massiven Widerstand der Bewohner Madagaskars. Zwischen dem 16. und 18. Jahrhundert gründeten diese mehrere Königreiche in verschiedenen Teilen der Insel und Ende des 18. Jahrhunderts gelang es den Merina, alle Gruppen unter ihrem König zu vereinen. Zunächst öffnete man sich 1810 bis 1830 doch europäischen Einflüssen. Später vertrieben die Madagassen viele Europäer, die sich inzwischen auf der Insel angesiedelt hatten, aber wieder. Madagaskar wurde erst 1885 ein französisches Protektorat und 1896 französische Kolonie. 1958 dann eine autonome Republik innerhalb der französischen Gemeinschaft und 1960 doch endgültig unabhängig. Seit 1975 heißt die Insel Demokratische Republik Madagaskar. Heute leben etwa 14 Millionen Menschen auf Madagaskar. Es ist nach wie vor die Landwirtschaft, die am meisten zum Lebensunterhalt der Bevölkerung beiträgt. Mit dem Export von Kaffee, Vanille, Pfeffer, Gewürznelken und Fischprodukten werden etwa 4/5 des Exports bestritten. Doch der Boden ist auch reich an Rohstoffen und es gibt ebenso Anlass zur Hoffnung für eine positive Entwicklung wie der sich zaghaft entwickelnde Tourismus. Es wird hauptsächlich Madagassisch in unterschiedlichen Dialekten gesprochen, sowie Französisch. Englisch hingegen wird kaum verstanden. Die Madagassen haben eine dem Christentum recht ähnliche Religion, ihr Schöpfergott jedoch heißt Zahani. In dieser Hinsicht interessant ist auch der Ahnenkult, der hier betrieben wird. Wie sehr die Einwohner Madagaskars ihre Ahnen verehren, kann man auf zahlreichen Friedhöfen erkennen. Für ein angemessenes Grabmal wird oft das letzte Geld ausgegeben. Es gibt auf der Insel viele hervorragende Schnitzkünstler, die sich fast ausschließlich damit beschäftigen, Grabmale zu verzieren und mit Figuren auszuschmücken. So kann man auf manchen Grabstätten, wie etwa den Mahafali-Gräbern in der Nähe von Toliari im Südwesten der Insel, geschnitzte Pfähle als Grabzeichen finden. Zum Totenkult gehört auch, dass die Bestatteten an einem von Astrologen festgelegten Datum exhumiert werden, um dann, nachdem man sie zeremoniell gewaschen hat, nochmals bestattet zu werden.

Und nun einige Worte zu den einzelnen Landesteilen. Im zentralen Hochland liegt nicht nur die heutige Hauptstadt des Landes, sondern auch Ambohimanga, die als Geburtsort des Staates Madagaskars gilt und etwa 20 Kilometer von Antananarivo entfernt liegt. Die Stadt ist von Wäldern umgeben und auch als blaue oder verbotene Stadt bekannt. Auch hier gibt es einen königlichen Palast. Die Zitadelle war einmal eine bedeutende Marinierfestung. Teile des Gebäudes sind so weit erhalten geblieben, dass sie bis heute für Zeremonien benutzt werden. Das Haupttor beispielsweise besteht aus einer Steinscheibe, die nur von 40 Männern bewegt werden kann. Sonntags finden hier rituelle Ahnenverehrungen statt. Am Pefi, 90 Kilometer von der Hauptstadt entfernt, ist ein vulkanisches Gebiet mit Wasserfällen, einem Vulkansee und Geysiren. Perenne, auch Antasibe, liegt 140 Kilometer von Antananarivo entfernt, ist ein Naturschutzgebiet und die Heimat des Indri, dem größten und übrigens schwanzlosen aller Lemuren, sowie vieler Orchideenarten.

Im kargen Süden fallen vor allem die vielen seltsamen affenbrotbaumartigen Pflanzen auf. Die Provinzhauptstadt Fianarantsoa ist ein guter Ausgangspunkt, um das südliche Hochland zu erforschen. Der sehenswerte Isalo-Nationalpark liegt auf einer Sandsteinbergkette und ist per Fahrzeug mit Allradantrieb oder zu Fuß mit einem Führer erreichbar. Taolanaro, vormals Fort Dauphin, liegt an der Südostspitze der Insel und war die erste französische Siedlung auf Madagaskar. Teile der Festung aus dem 17. Jahrhundert sind noch zu sehen. Der Westen Madagaskars war einst mit üppigem Laubwald bewachsen, besteht aber heute überwiegend aus Savanne. Dieser Landesteil ist nur spärlich bevölkert. Toliara ist die Provinzhauptstadt der Südwestküste mit herrlichen Stränden, die glänzende Gelegenheit zum Tauchen, Fischen, Segeln und auch anderen Wassersportarten bieten.

Der üppig grüne Norden des Landes wird von zwei großen Bergen überragt. Mit 2880 Metern, der höchste Berg der Insel, ist der Zarantanana wegen seiner Riesenfahne und Flechten, besonders im höher gelegenen Regenwald, einen Besuch wert. Mahajanga ist die Provinzhauptstadt an der Mündung des größten Flusses von Madagaskar, dem Betsiboka. Die Straße zur Stadt ist nur zwischen Juli und Oktober befahrbar. Von hier kann man mit Booten nach Nosy Be und anderen Inseln fahren. Die interessantesten Höhlen der Insel liegen in der Nähe von Anchohibe, 90 Kilometer im Landesinneren, und bei Ankara Fantika befindet sich ein Naturschutzgebiet.

Der kosmopolitische Küstenhafen Antsiranana, früher Diego Suárez, an der nördlichsten Inselspitze, liegt an einem schönen Golf. Oberhalb der Stadt entfaltet sich eine herrliche Landschaft mit Seen, Wasserfällen, Höhlen und einem Regenwald. Boote fahren auch von hier zur Insel Nosy Be. Die Provinzhauptstadt Tuamasina liegt an der Ostküste und hat den größten Hafen des Landes. Sie liegt 8 Autostunden von Antananarivo entfernt. 11 Kilometer nördlich der Stadt liegen die Ivolina Gartenanlagen mit zahlreichen Pflanzen und Tierarten. Die vorgelagerte Insel Nosy Be ist Madagaskars wichtigstes Urlaubsgebiet. Sie wird von einer Zahl kleineren Inseln umgeben, liegt vor der Westküste und ist von der Hauptstadt aus bequem in einer Flugstunde zu erreichen. Ihre größte Stadt ist Andoani, Hellville. Ganz in der Nähe findet man die Ruinen eines indischen Dorfes aus dem 17. Jahrhundert.

Wegen der großen klimatischen Unterschiede in den einzelnen Regionen ist es schwer, eine ideale Reisezeit anzugeben. Doch grob lässt sich Folgendes empfehlen. Für das Hochland Frühjahr und Herbst. Für die Ostküste Juli bis November. Die Westküste Juli bis September. Der Süden ist das ganze Jahr über angenehm zu bereisen. Egal wann Sie nach Madagaskar kommen, man sollte immer leichte, atmungsaktive Sommerkleidung mitnehmen. Für die kühlere Zeit und für den Aufenthalt im Hochland sind außerdem noch leichtere Wollsachen und Übergangskleidung angeraten. Das gleiche gilt für Regenschutz und gute Sonnenbrillen mit UV-Filter sind absolut empfohlen. Auch sollte eine leichte Kopfbedeckung aus Sonnenschutz nicht fehlen. Bei Einreise direkt aus Europa gibt es zurzeit keine vorgeschriebenen Impfungen, nur wenn Sie gerade aus Infektionsgebieten kommen, dann die für Gelbfieber. Eine vorsorgliche Hepatitis A und eine Typhusimpfung werden jedoch empfohlen. Malaria-Risiko besteht unterhalb von 1200 Metern ganzjährig im gesamten Land. In Gebieten oberhalb 1200 Metern, zum Beispiel der Hauptstadt Antananarivo, besteht ein Übertragungsrisiko hauptsächlich in den Monaten November bis April. Erhöhtes Übertragungsrisiko ist in küstennahen Gebieten im Osten und Nordosten der Insel gegeben. Geringeres Risiko besteht in den Stadtgebieten.

Der Großteil Madagaskars ist per Flugzeug erreichbar. Ausnahme sind einige Städte des mittleren Hochlandes. Air Madagaskar fliegt 51 Städte und Regionen auf der Insel an und bietet den sogenannten Air Tourist Pass an, der beliebig viele Coupons innerhalb eines begrenzten Zeitraumes bietet. Das Bahnnetz ist noch nicht sehr dicht. Es gibt Passagierzüge auf zwei Hauptrouten von der Ostküste über die Hauptstadt Antananarivo an die Westküste. Es ist geplant, die nördliche Strecke auszubauen. Während die Südstrecke bereits heute für Eisenbahnfans vielleicht deshalb interessant ist, weil sie auf teilweise abenteuerlichen Wegen durch dichten Regenwald führt. Auf allen Strecken verkehren täglich höchstens ein oder zwei Züge. Nur etwa 3500 Kilometer des Straßennetzes sind geteert und viele dieser Straßen sind in schlechtem Zustand. Die Mehrzahl allerdings besteht aus unbefestigten Wegen, von denen viele während der Regenzeit von November bis April auch unbefestigt sind.

Und damit sind wir leider auch heute beinahe wieder am Ende der Sendung angelangt. Sie wissen, falls Sie Fragen oder Anregungen zu dieser oder einer unserer anderen Sendungen haben, Sie können uns ganz leicht im Internet unter www.radioafrika.net kontaktieren. Unter derselben Adresse können Sie unsere Sendungen auch aus dem Internet direkt empfangen. Nächste Woche lade ich Sie ein zu einem Kurzbesuch in ein anderes sehr interessantes Land, das aber aufgrund seiner momentanen politischen Lage alles andere als ein Tourismusland ist. Angola. Bis dahin eine schöne Zeit und ich freue mich schon auf ein Wiederhören in genau einer Woche zur selben Zeit, dann wenn es wieder heißt.

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0: 10.30 Uhr.
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1: Vor ziemlich genau 40 Jahren, im Juni 1986, sagte der damalige deutsche Bundespräsident Richard von Weizsäcker bei einer Tagung der Internationalen Arbeitskonferenz in Genf einen bis heute viel zitierten und beschworenen Satz. Zitat: Nur eine solidarische Welt kann eine gerechte und friedvolle Welt sein. Da fällt es vermutlich erstmal nicht schwer, einfach mal leichten Herzens zuzustimmen. Solidarität, Gerechtigkeit, Frieden, wer will das nicht? Aber heute, 40 Jahre später, scheinen diese Begriffe schwer geworden zu sein. Frieden, aktuell in bedrückend vielen Ländern in unserer Nachbarschaft, mehr Wunsch denn Realität. Gerechtigkeit. Auch dieser Begriff ist fragwürdig geworden, je nachdem, wer ihn in den Mund nimmt. Mal wird darunter monetäre Verteilungsgerechtigkeit verstanden, mal Chancengleichheit in einer von Ungleichheit zerrissenen Welt. Und schließlich Solidarität, Zusammenhalt, füreinander einstehen und aufkommen. In Zeiten knapper werdender Ressourcen und Budgets eine Tugend, die auf dem Rückzug zu sein scheint. Mir son mir statt Solidarität mit anderen. Und damit herzlich willkommen zu einer neuen Folge von Der Sozialkompass, der Sendung der Katholischen Sozialakademie Österreichs. Mein Name ist Henning Kling und ich sitze hier in der KSÖ gemeinsam mit KSÖ-Direktor Markus Schlagnitweit und unserem heutigen Gast, der bzw. die uns helfen wird, diese großen Begriffe Solidarität und Gerechtigkeit ein wenig zu beleuchten. Herzlich willkommen, Barbara Preinsack.
2: Danke für die Einladung.
3: Barbara Preinsack ist Professorin für vergleichende Politikfeldanalyse an der Universität Wien und sie war auch Professorin am Department of Global Health and Social Medicine des King's College in London sowie Fellow des Wissenschaftskollegs zu Berlin. Sie hat mehrere Sachbücher zu Fragen der Bioethik, der Medizin- und Gesundheitspolitik, zum bedingungslosen Grundeinkommen sowie zur Zukunft der Arbeit veröffentlicht. Frau Preinsack, wie definieren eigentlich die Sozialwissenschaften Gerechtigkeit und Solidarität? Sind das eher normative Begriffe, die man dann versucht, durch Empirie, wie das halt die Sozialwissenschaften machen, irgendwie zu bestätigen? Oder ergeben sich diese Definitionen aus der Empirie selber?
2: Also das ist eine sehr, sehr große Frage, die sich einfach nicht beantworten lässt, weil ja auch die Sozialwissenschaften aus unterschiedlichen Disziplinen bestehen, wo es wieder unterschiedliche Traditionen gibt. Aber ich versuche trotzdem eine relativ kurze Antwort, nämlich viele definieren es gar nicht. Also ich glaube, die Definitionen und die theoretische Arbeit findet man eher in den Geisteswissenschaften, in der politischen Philosophie, in der Sozialtheorie, während die empirischen Sozialwissenschaften diese Begriffe nicht definieren, sondern als gegeben annehmen. Also bei der Gerechtigkeit noch weniger als bei der Solidarität. Solidarität ist lange Zeit so etwas gewesen wie Liebe. Jeder weiß, was es ist und weniger können es definieren. Wir haben, also auch mit meiner Forschungsgruppe, haben wir versucht, eine bestimmte präzise Definition von Solidarität jetzt auch zu formulieren und in der Forschung umzusetzen. Also in der Solidaritätsforschung gibt es weit weniger nuancierte Debatten zu dem, was Solidarität eigentlich ist, auf welchen Ebenen sie sich manifestiert und auch wie man Solidarität von anderen Praktiken und oder Werten wie eben Gerechtigkeit unterscheiden kann.
3: Wobei in meiner Wahrnehmung diese beiden Begriffe doch sehr eng miteinander zusammenhängen. Solidarität und Gerechtigkeit. Einer meiner Kollegen in der Szene der katholischen Sozialethik sprach mal davon, dass der Begriff der Solidarität moralisch völlig überladen wäre. Also Solidarität als eine moralische Tugend, eine Haltung. Ich erkläre mich solidarisch mit den Landlosen in Brasilien und so weiter. Und so wie es in der katholischen Soziallehre eigentlich verstanden wird, meint Solidarität eigentlich eine Seinstatsache. Wir leben auf einem Planeten Erde und können gar nicht anders eigentlich überleben oder wie Weizsäcker sagt, nicht anders als friedlich und gerecht leben, wenn wir uns nicht solidarisch verhalten. Wir sitzen alle in einem Boot. Das Problem ist, dass nicht alle gleich gute Plätze in diesem Boot haben. Ja, da fängt dann die Herausforderung an. Also Solidarität eigentlich als Grundvoraussetzung für ein friedvolles Zusammenleben auf dieser Welt, durchaus im Sinn Weizsäckers. Aber das Problem ist auch, diese Seinstatsache der Solidarität muss auch ein Verhalten natürlich entsprechen, ein solidarisches. Und dass es hier zu Überforderungen kommen kann, wenn nämlich Menschen das Gefühl haben, von ihnen wird sozusagen viel mehr verlangt an solidarischem Beitrag zu diesem friedvollen Zusammenleben als von anderen.
2: Ich würde nicht zustimmen, dass Solidarität mit Gerechtigkeitskonzeptionen in Konflikt gerät aus einer sozialwissenschaftlichen Perspektive, weil die beiden in unterschiedlichen Repertoires arbeiten. Ich sage, was ich damit meine. Sie ergänzen einander und konkurrieren miteinander nicht. Sie sind auch, wie wir jetzt sagen würden, inkommensurabel. Also man kann sie nicht vergleichen. Das ist ein bisschen so, wie wenn man sagt, was ist besser, Mozart oder Falco. Also Konzepte der Gerechtigkeit haben meistens einen Referenzpunkt, eine bestimmte Ordnung, die argumentiert wird, bestimmte Regeln, die in Gerechtigkeitskonzeptionen dann eben konsistent umgesetzt werden müssen. Also wenn wir sagen, ich gebe ein Beispiel. Wir haben einen Kuchen, klassisch verteilungsgerecht, im Verteilungsgerechtigkeitsbeispiel. Wir haben einen Kuchen und wir debattieren jetzt hier, wie wir diesen Kuchen gerecht verteilen. Bekommt die hungrigste Person das größte Stück oder die ärmste Person oder die Person, die den höchsten Kalorienbedarf hat? Wer kriegt das größte Stück? Und wenn wir uns geeinigt haben, dann wird diese Gerechtigkeitskonzeption, dann wird dieses Verständnis der Gerechtigkeit konsistent umgesetzt. Das ist dann auch die Fairness, ja. Die Solidarität hat damit wenig zu tun. Die Solidarität entsteht im Tun, hat manchmal keinen äußeren Referenzpunkt. Also es unterliegt ihr kein Verständnis dessen, was eine gerechte Gesellschaft ist, sondern Solidarität ist oft eine Reaktion, fast eine intuitive Reaktion darauf, andere zu sehen, mit denen ich mich irgendwie identifizieren kann, die Unterstützung brauchen. Das heißt, die Solidarität entsteht sozusagen von unten. Und Gerechtigkeit entsteht häufig, sehr häufig von oben. Die brauchen einander natürlich. Also Gerechtigkeitskonzeptionen ohne Solidarität hätten keine Hände. Und Solidarität ohne Gerechtigkeit hätte kein Gehirn, würde ich mal sagen. Aber ich würde mal nicht sagen, dass die in Konkurrenz miteinander treten. Ich glaube, bei ihrer Darstellung der Solidarität, was mir das sehr gut gefallen hat und was ich aus meiner sozialwissenschaftlichen Perspektive sehr unterstreichen möchte, ist, dass sie sagen, es ist eine Daseinstatsache.
3: Ja.
2: Genau. Oder eine Seinstatsache. Das finde ich sehr, sehr gut ausgedrückt, weil viele Forscherinnen und Forscher in unterschiedlichsten Disziplinen schon sehr lange argumentieren, dass die in manchen anderen Disziplinen vorherrschende Darstellung des Menschen als nutzenmaximierenden, egoistischen Individuum so nicht zutrifft. Also es stimmt einfach empirisch nicht. Also die Verbundenheit und die Abhängigkeit von anderen Menschen, von unserer nichtmenschlichen Umwelt, ist eine Seinstatsache, um ihren Begriff zu verwenden. Und dann ist eine bestimmte Form der Unterstützung in Interdependenz, also in unserer gegenseitigen Abhängigkeit, eine Seinstatsache. Das stimmt absolut. Also anders ausgedrückt, wir würden sagen, in einer relationalen Ontologie, wenn man also ein Verständnis von Menschen als interdependente Wesen hat, als Wesen, die voneinander abhängig sind, dann gehört Solidarität zum Leben dazu. Und jetzt kommt das große Aber. Aber mit wem? Also wir sind, das behaupte ich jetzt, und das ist auch nachweisbar, wir sind alle mit bestimmten anderen solidarisch, auch wenn wir es nicht so nennen. Aber wenn jetzt, ich nehme jetzt bewusst zwei polarisierende Beispiele, eine populistische Partei sagt, Österreicher zuerst und damit darunter verstehen sie eine bestimmte Form von deutschsprachigen, idealerweise hellhäutigen Leuten, deren Eltern und Großeltern schon am heutigen Territorium Österreich gelebt haben, dann ist das auch eine Form der Solidarität. Das muss man ehrlicherweise sagen. Das ist eine Unterstützung anderer Menschen auf der Basis erkannter Gemeinsamkeiten. Und dann gibt es aber natürlich vollkommen andere Solidaritäten, nämlich die inklusiveren Solidaritäten, die nicht darauf abstellen, ob jetzt jemand den österreichischen Pass hat oder eine bestimmte Form von Deutsch spricht, sondern die sagen, alle Lebewesen Das sieht man in der Klimagerechtigkeit sehr häufig. Diese more than human solidarity. Also wenn man sagt, wir schulden, das ist jetzt ein Diskurs, der über die Klimagerechtigkeit zum Beispiel rausgeht und sagt, es ist nicht nur eine Frage dessen, was schulden wir den anderen, sondern auch, wie können wir andere Wesen, die diesen Planeten, auf diesem Planeten leben und so wie wir abhängig sind von einer lebenswerten Umwelt, wie können wir sie unterstützen, weil sie uns auch unterstützen. Sie unterstützen uns jetzt nicht vielleicht wie Menschen es tun würden, aber es ist natürlich ein Zusammenspiel, eben eine Interdependenz zwischen nichtmenschlicher und menschlicher Natur. Und wenn man das mit Solidarität fasst, würde man sagen, wir sind in einem Interdependenzverhältnis mit Lebewesen, vielleicht manche würden sagen sogar mit manchen nicht lebenden Elementen der Natur. Und wir üben Solidarität mit anderen, indem wir einander schützen. Das wäre die inklusivste Form der Solidarität, die man sich vorstellen kann. Das heißt, zu sagen, dass solidarisch eine Seinstatsache ist, finde ich sehr wichtig. Aber wenn wir es auch politisch verstehen wollen und wenn wir es normativ nutzen wollen, müssen wir problematisieren, wo Solidarität ausschließt und auf der Basis welcher Kategorien sie einschließt.
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3: Wenn die katholische Soziallehre von Solidarität als Seinstatsache spricht, dann ist das mehr oder weniger vor dem Hintergrund, dass wir können gar nicht anders als gut auf diesem Planeten leben als solidarisch. Trotzdem enthebt das nicht den Einzelnen, sich dieser Einsicht gemäß dann auch zu verhalten. Also Solidarität ist nicht etwas, was automatisch da ist, sondern dem muss auch ein bestimmtes Verhalten entsprechen. Davon nochmal abgehoben ist für mich die organisierte Solidarität, wie wir sie in einem Sozialstaat haben. Ja, das ist so ein Stück Versuch einer institutionalisierten, organisierten Solidarität. Wir haben ein Krankenversicherungswesen, das eigentlich niemanden ausschließen soll. Wir haben Pensionssysteme, sonstige Versicherungssysteme und so weiter. Letztlich auch der steuerfinanzierte Staat ist ein Solidarstaat. Aber genau hier fängt es an, auch kritisch zu werden, wenn Menschen das Gefühl haben, von mir werden mehr Lasten verlangt, als ich tragen kann oder zu tragen gewillt bin. Vielleicht aus der Wahrnehmung, dass andere nicht im selben Maß in Anspruch genommen werden.
2: Ja, der letzte Punkt ist ein sehr wichtiger. Also wir sehen auch in der empirischen Forschung, dass Personen, die das Gefühl haben, dass Solidarität eine ständige Forderung ist. Also eine meiner Studienteilnehmerinnen hat das mal so ausgedrückt, wenn es ein Stock ist, mit dem man geschlagen wird. Also das kam auch aus der Pandemiesituation, wenn ständig Solidarität eingefordert wird von einzelnen Personen, ohne dass man das Gefühl hat, dass man selbst auch unterstützt wird, wenn man es braucht, dann sinkt die Bereitschaft, selbst auch Solidarität zu üben. Das ist einerseits sehr wichtig. Gleichzeitig gibt es etwas, was von populistischen Bewegungen sehr stark befeuert wird, das sogenannte Nullsummendenken. Also Nullsummendenkerinnen gehen davon aus, dass es einen Kuchen gibt, die Größe ist fixiert und wenn eine Person oder eine Gruppe ein größeres Stück gibt, bleibt mir weniger. Manchmal ist das im Leben so. Also wenn man eine begrenzte Ressource hat, wenn man jetzt zum Beispiel Weideland hat, dann können nicht 120 Bauern ihre Tiere drauf grasen, wenn das ein kleiner Bereich ist, grasen lassen. Aber viele Situationen im Leben sind nicht wirkliche Nullsummenspiele. Also es ist häufig so, dass Nutzen für eine Gruppe mittelfristig, langfristig oder sogar kurzfristig auch einer anderen Gruppe hilft. Denken wir an Investitionen in Gesundheit oder in Bildung. Also wenn das jetzt den Kindern und den Jugendlichen und den Personen im Gesundheitssystem, die jetzt Akutes brauchen, nutzt, heißt es nicht, dass man uns etwas wegnimmt. Das ist ein klassisches Beispiel, billig mit kostengünstig zu verwechseln. Investitionen in Gesundheit bedeuten, dass die Wirtschaft davon profitiert, die Leute sind gesünder, die sind besser ausgebildet, man hat später weniger Kosten und so weiter und so weiter. Das heißt, viele Situationen sind keine Nullsummensituationen, aber im politischen Diskurs ist dieses Nullsummendenken heute extrem weit verbreitet in Österreich, aber darüber hinaus. Es gibt hier auch sehr interessante Forschung in den Wirtschaftswissenschaften von Stefanie Stancheva, die auch gezeigt hat, dass in reichen Ländern die jüngeren Generationen mehr Nullsummendenker sind als die älteren Generationen. Was damit zu tun hat, dass viele Menschen dort entweder Abstiegserfahrungen, also sozialer, ökonomischer Abstieg oder Abstiegsängste haben. Und dann, wenn man glaubt, das ist jedes, was Sie gesagt haben, wenn man glaubt, dass man selbst zu wenig hat oder kämpfen muss, weil nicht genug da ist für mich, dann entwickeln Leute so ein Tunneldenken, dass sie möglichst viel raffen wollen, um sich zu schützen. Wenn aber Personen das Gefühl haben, dass entweder sie Unterstützung erhalten, wenn sie es brauchen, auch wenn ich heute vielleicht keine brauche, kann ich darauf vertrauen, dass ich es dann übermorgen oder in 10 Jahren bekomme, wenn ich es brauche, dann bin ich eher bereit, auch heute etwas herzugeben. Das hat jetzt nichts mit Egoismus notwendigerweise zu tun, sondern mit Selbstschutz vor dem Hintergrund der scheinbar berechtigten Angst, selbst nichts zu bekommen, wenn ich

0: Wenn dieser Podcast erscheint, diese Sendung erscheint, dann steht in etwa kurz die Marterbauer Budgetrede bevor. Ja, das heißt, wir stehen ja wieder vor einem großen Sparbudget, einem Doppelsparbudget. Und der Kuchen, das ist ja, wie Sie es beschrieben haben, tatsächlich so, gefühlt wird dieser Kuchen immer kleiner, der zu verteilen ist. Und die Kämpfe um diese Verteilung dieser Kuchenstücke werden größer. Und viele Parteiungen und Strömungen fühlen sich ungerecht behandelt, wenn dort gespart wird und dort nicht oder dort wird investiert und woanders nicht. Und wenn ich es richtig verstehe, darf man aber jetzt nicht die Solidarität dagegen ausspielen. Ich würde ja immer sagen, wahrscheinlich leidet unter diesen Verteilungskämpfen die Bereitschaft, Solidarität zu zeigen und zu sagen, naja, den Flüchtlingen steht aber qua Gesetz das und das zu. Also sollen die das auch kriegen? Ich fühle mich mit denen solidarisch. Nein, also die Vermutung steht im Raum, dass das weiter abnimmt. Und Sie würden sagen, das ist aber nicht so.
1: Jein. Also zuerst etwas zur Budgetrede. Wenn man das Jahresbudget nimmt, ist das eine tatsächliche Nullsummensituation. Also wenn das Budget ist begrenzt und...
0: Es sei denn, man schafft ein Sondervermögen.
1: Darauf wollen wir jetzt nicht eingehen. Also... Es ist praktisch begrenzt. Es ist jetzt nicht notwendigerweise begrenzt, aber es ist realistischerweise begrenzt. Und dann in dem einen Jahr ist es eine tatsächliche Nullsummensituation. Wenn ich in einem Politikbereich mehr ausgebe, dann habe ich es woanders nicht. Wenn man aber den Zeithorizont etwas verlängert und sagt, ich denke jetzt in Horizonten von 10 Jahren oder 20 Jahren, dann sehe ich, dass manche Investitionen klüger sind. Und zwar für alle, das ist der Punkt, als andere. Und dann ist es nicht mehr Klientelpolitik. Dann weiß ich, dass zum Beispiel Investitionen in eine sozial gerechte Energiewende, das nutzt ja auch der Wirtschaft, das nutzt niedrigen Einkommensgruppen, das nutzt letzten Endes nutzt allen, manchen etwas mehr, aber es nutzt allen. Es ist keine Nullsummensituation. Investitionen in Gesundheit, auch die Elimination von Armut und die Reduktion von sozialen Ungleichheiten nutzt allen. Das ist nicht intuitiv, aber das zeigt die Forschung ganz klar. Das nutzt nicht nur denen, denen ich jetzt 5 oder 10 oder 20.000 Euro mehr gebe, sondern das nutzt längerfristig allen. Also eine Gesellschaft ohne große Ungleichheiten ist bezüglich vieler Indikatoren einfach eine bessere. Und wenn ich jetzt den Zeithorizont sozusagen ausweite, dann habe ich keine Nullsummensituation mehr. Das Problem ist, dass die Politik aber in kurzen Zeiträumen denkt. So, das ist das Erste. Das Zweite, und deswegen hatte ich Jein gesagt, die Solidarität an sich leidet nicht darunter, aber die Inklusive leidet darunter. Also diese Nullsummenkämpfe, jetzt will die eine Gruppe mehr und die andere Gruppe muss zahlen. Das stärkt ja die Solidarität innerhalb dieser Gruppen sehr häufig. Und das Beispiel, das Sie gebracht haben mit den Migranten, ist ein ganz klares Beispiel. Also man sagt dann sozusagen, die haben noch nichts beigetragen, die verdienen das nicht. Und wir müssen zuerst mal auf uns selbst schauen, denn wir haben ja auch am wirtschaftlichen, also wir haben eine Rezession, es wird auch bei uns das Gesundheitssystem schlechter. Das heißt, die Solidarität innerhalb dieser In-Group, nennen wir sie, die steigt und nach außen hin nimmt sie ab. Und der Punkt ist aber, dass eine Demokratie ohne eine bestimmte Form der Solidarität über kleine Gruppengrenzen hinweg nicht sein kann. Also dass die inklusive Solidarität eine ist, also auch eine Errungenschaft von Demokratien und gleichzeitig eine Vorbedingung für Demokratie und friedliches Zusammenleben.
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0: Ich kann jetzt Solidarität als anthropologische Grundkonstante beschreiben, so in diese Richtung, wie es eben ging. Ich möchte trotzdem nochmal rauskommen in Richtung, was sind denn politische Maßnahmen, um dieser Grundkonstante zur Geburt zu helfen, also die bewusst zu halten. Es gibt ja sicherlich Tools dafür. Ich denke mal an sowas wie zum Beispiel das Thema Erbschaftssteuer oder diese Dinge, also wo quasi Umverteilung im Sinne von einer Solidarität mit anderen, die das nicht haben, vielleicht sozusagen umgesetzt wird. Es gibt auch andere politische Mittel, zum Beispiel das Grundeinkommen wäre ja auch ein solches Mittel. Was fallen Ihnen für Tools ein, die Sie in einen Reform Transformationsprozess einspeisen würden.
1: Also hier muss man unterscheiden, auf welcher Ebene die Solidarität stattfindet und mit wem. Also wir unterscheiden in unserer Forschungsgruppe zwischen drei Ebenen. Also der Ebene 1, das ist so von Mensch zu Mensch. Das können isolierte Ereignisse sein. Also wenn man, ich verwende immer das Beispiel des Erdbebens, wenn man selbst mal ein Erdbeben erlebt hat, also ich habe als Kind mal ein schweres Erdbeben erlebt, dann bleibt einem das in Erinnerung und dann ist man wahrscheinlich eher bereit. Wenn ich dann jemanden unterstütze am anderen Ende der Welt, dann sind das manchmal vielleicht vom Erdbeben betroffene Menschen eher als von anderen Tragödien betroffene Menschen. Und ich kann ja nicht alle unterstützen. Das ist das Erste. Das ist die erste Ebene von Mensch zu Mensch. Wenn diese Formen der Solidarität in einer Gruppe zur normalen Praxis werden, dann ist es Gruppensolidarität. Das ist zum Beispiel eine Patientinnengruppe oder auch die Solidarität unter Arbeitnehmern und so weiter. Kann natürlich auch Solidarität innerhalb einer rassistischen Gruppe sein, ja? White Supremacy. Also das kann es auch sein. Das ist nicht immer gut. In dem Sinne, wie wir es wünschenswert sehen würden. Und dann gibt es die Ebene also die Solidarität auf der dritten Ebene, die institutionalisierte Solidarität Sie haben mir die perfekten Beispiele schon gebracht. Also progressive Steuersysteme, Versicherungen, das Versicherungswesen, das ja eben nicht nur aus Risikopooling besteht, sondern das ja die individuellen Beiträge nicht wie in der privaten Versicherung anhand der zu erwartenden Kosten kalkuliert, sondern danach, was man leisten kann finanziell. Also das sind alles Formen institutionalisierter Solidarität und da braucht es jeweils andere Mechanismen, um die zu unterstützen. Viele Ökonominnen sagen jetzt und Ökonomen, die sich auch mit dem Nullsummendenken beschäftigen, die sagen, die Leute werden die gehen vom Nullsummendenken weg, wenn sie selbst keine Erfahrungen mit Ausgrenzung und Abstieg haben. Das heißt, wir brauchen mehr Umverteilung, damit die Leute sozusagen auch mehr Umverteilung wollen. Ich glaube, das greift etwas zu kurz. Ich glaube, wir sollten nicht nur über Umverteilung sprechen, sondern auch über Vorverteilung, weil Vorverteilung auch nicht parteipolitisch punziert ist. Das ist gerade in polarisierten Gesellschaften leichter durchsetzbar. Also mit Vorverteilung meine ich etwas, was wir in Österreich so gut kennen, dass wir es schon gar nicht mehr sehen, viele von uns, nämlich eben die Verteilung von Gütern, bevor Ungleichheiten sich manifestieren. Das heißt, ein Bildungssystem, ein öffentlich finanziertes Bildungssystem, ein Gesundheitssystem, das nicht davon abhängt, ob man zahlen kann, öffentlicher Nah- und Fernverkehr, Kommunikationsinfrastrukturen, alle diese Dinge sind Vorverteilungsmaßnahmen, die sorgen dafür, dass alle relativ auf einem relativ hohen Niveau im weltweiten Vergleich starten. Und dann gibt es natürlich Ungleichheiten auf der Basis von Einkommen und Vermögen. Und es ist auch, würde ich sagen, okay, dass es Ungleichheiten gibt. Ich will jetzt nicht Ungleichheiten abschaffen, aber wir wissen auch aus der Forschung, wenn die extrem groß werden, ist es auch wieder für alle schlecht. So, die erste Maßnahme wäre mehr über Vorverteilung sprechen. Also nicht Sparprogramme, die Vorverteilung aushöhlen lassen. Wir können auch darüber sprechen, wie Steuern, die wenige Superreiche betreffen, unser ganzes System sozialer Absicherung solider machen können. Und das kann man schon so rahmen, dass es kein Nullsummenspiel ist, wenn man sagt, jene, die so viel haben, dass das eigentlich kein Kuchen ist, sondern ein endloser Germteig, der endlos aufgeht, wenn man da ein bisschen was wegschneidet, die spüren das ja kaum. Und so wie Sie sagen, die werden jetzt dann auch nicht alle wegziehen. Das ist natürlich Lobbyismus der untersten Schublade zu sagen, wir verlieren dann den Wohlstand. Und das ist auf der Ebene der institutionalisierten Solidarität und auf den unteren Ebenen, also auf den Ebenen der Gruppen und individuellen Solidarität, geht es häufig darum, einfach nicht ständig über Unterschiede zu reden. Nicht ständig, so wie das in der Pandemie der Fall war. Die Jungen müssen sich für die Vulnerablen opfern. Ja, das war ein großer Fehler, politisch gesprochen, das so zu rahmen. Oder von den Dicken und den Dünnen zu reden. Die Dicken sind selbst schuld, dass sie krank werden. Die Raucherinnen sind selbst schuld, dass sie sterben. Also es geht mir jetzt nicht darum zu sagen, dass niemand Eigenverantwortung haben soll, das meine ich nicht, sondern es geht um die ständige Betonung von Unterschieden, die es oft sehr schwer macht, die Gemeinsamkeiten trotz dieser Unterschiede zu sehen. Okay, die Person isst vielleicht zu viel, Aber dafür habe ich zu viel Stress, auch nicht wirklich gesund. Also, dass man Gemeinsamkeiten sieht, wo Unterschiede, also trotz der Unterschiede, die man ja auch nicht leugnen soll, das kann Solidarität auf den unteren Ebenen auch fördern.
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0: Und vielen Dank. In diese Runde sagen Henning Klingen,
3: Markus Schlagner.
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3: Jeden vierten Sonntag im Monat auf Radio Orange. Was bisher geschah?
1: Die Fliege Toni möchte eine fleischfressende Pflanze mit vermeintlich lyrischer Neigung mit Gedichten versorgen.
3: Doch leider ist das nicht so einfach, wie Toni sich das vorgestellt hat, und ihr kleiner Fliegenkörper ist schon ganz schön erschöpft von Gedichte einsammeln.
1: Es muss doch eine einfache Lösung für dieses Problem geben, denkt sich Fliege Toni und hört gerade zum richtigen Zeitpunkt Poet Pi, der Folgendes über die fleischfressende Pflanze sagt.
3: Versorgt mit Reimereien
1: muss sie doch gedeihen.
3: Doch ihr fleischiges Blatt
1: wird von Gedichten nicht satt.
3: Sie liegen ihr schwer im Magen.
1: Wie konnte Toni das nur wagen?
3: Riesengroß ist ihr Appetit.
1: Hoffentlich macht Toni da jetzt mit.
3: Kelch auf und Duft raus.
1: Und hoffen auf den Festschmaus.
3: Bevor die Pflanze mich frisst, muss ich mir was einfallen lassen, meint Toni.
1: Er fliegt zu Chandrika Wolkenstein, setzt sich in ihr Ohr und summt einige Worte.
3: Diese zeigen sofort Wirkung und Chandrika Wolkenstein schreibt ihre Sorgen auf einen Zettel, geht zur fleischfressenden Pflanze und wirft den Zettel mit folgendem Gedicht hinein.
1: Versorgen heißt die Lücke sehen.
3: Bevor ein Bitte will entstehen.
1: Es heißt, den Mangel still zu wenden.
3: Mit wachen Augen, offenen Händen.
1: Nicht alles, was uns Nahrung gibt.
3: Ist Brot alleine, das man liebt.
1: Auch Nähe stillt.
3: Auch Zeit kann nähren.
1: Auch Schweigen kann ein Herz gewähren.
3: Wer sorgt,
1: trägt mehr als Pflicht allein.
3: Er lässt den anderen sicher sein.
1: Ob das bei allen so gut funktioniert, fragt sich Toni, fliegt zu David Telgin und summt ihm dieselben Worte ins Ohr, mit dem Resultat, dass David Telgin sogleich ein Sorgengedicht aufschreibt und in den Kelch wirft.
3: Versorgen, geborgen.
1: In mir, quietschfidel, paddle ich im Wasser.
3: Das erfrischt.
1: Das ist ja großartig,
3: summt Toni begeistert und setzt sich gleich ans nächste Ohr, welches zu Nicole Erker gehört, die sich gerade gemütlich sonnt.
1: Schon spaziert sie zur fleischfressenden Pflanze und wirft ihr Gedicht hinein.
3: Gierig schließt sich der Kelch.
1: Labestation.
3: Dich niederlassen.
1: Indem du den Moment des Augenblicks genießt.
3: Sich versorgt zu wissen.
1: Um in deinem Inneren ruhig zu werden.
3: Nährboden als Quelle deiner selbst.
1: Herzensmomente.
3: Labestation.
1: Dich niederlassen, indem du den Moment des Augenblicks genießt.
3: Ob meine gesummten Worte auch bei der Bürgermeisterin funktionieren, fragt sich Toni und probiert es gleich aus.
1: Und tatsächlich, auch die Bürgermeisterin Lyra Brandstötter schreibt ein Gedicht auf den Zettel und füttert den Kelch damit.
4: Hey du!
1: Kannst du mich bitte versorgen?
4: Mir helfen, noch vor morgen?
1: Mich retten aus meiner Not?
4: Ich fühl mich klein, ich werd ganz rot!
1: Aber wenn du für mich da bist,
4: hui, wie das Glück den Kummer auffrisst.
1: Und dann geht's mir wieder gut.
4: Ich fühle Kraft
1: und Mut.
4: Und all das nur, weil du mich versorgst.
1: Und mir deine starke Seele borgst.
3: Nanu, so einfach kann das gehen, denkt Toni und fliegt zu Norman Möschter, um ihn zu einem Kelchgang zu motivieren.
1: Ohne zu zögern, schreibt auch er ein Gedicht auf und wirft es in den Kelch. Der städtische Herr Wassermeister geht jeden Abend durch die Stadt.
4: Nur um zu sehen, ob auch jeder zu Hause genug Wasser hat.
1: Und fällt einmal das Wasser aus,
4: dann lässt er sich nicht lumpen,
1: trägt eigenhändig in jedes Haus
4: 4-5 Liter Humpen.
1: So versorgt er alle Leute, Frau und Kind und Mann,
4: und bekommt das städtische Versorgungsmedaillon.

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1: Ich durchkreuze ihn, du musst grad stehen.
0: Ich geb dir eine Spur zum Folgen.
1: Ich geb in einer Tour Antworten.
0: Ich leg dir das Schweigen in die Wiege. Sagst du nur ein Wort, kriegst du die Krise.
1: Ich sag dir ein Rätsel und die Lösung. Und ich nenn das später dann Verblödung.
0: Ich geb dir Wissen zum Vergessen. Und trotzdem wirst du dich daran messen.
1: Wir versorgen dich mit allem, was du brauchst. Wir versorgen dich, auch wenn dir dann das Köpfchen raucht.
2: Das vereinfacht mir die Arbeit aber wirklich sehr,
3: sagt Toni erleichtert.
2: Jetzt kann ich mir sogar aussuchen, wer dem Kelch ein Gedicht schreiben soll.
3: Er fliegt zu Lucia Schuppmaurer, die den gesummten Worten gleich nachkommt und ein selbstgeschriebenes Gedicht zum Kelch bringt.
2: Der Habich fängt, ach, ein Kätzchen, daheim das leere Nest noch warm. Die Katze steigt grad wohlig satt vom Baum herab.
3: Nicht schlecht, summt Toni und fliegt zu Lukas Kerstink, dem er seine magischen Worte ins Ohr summt. Schnurstracks zückt er einen Stift und schreibt dem Kelch ein Gedicht.
2: Ich bin gerne für dich da.
3: Oder leihe dir ein Ohr.
2: Helfe dir dann auf die Beine.
3: Oder reiche dir die Hände.
2: Jeden Augenblick.
3: Zu jeder Zeit.
2: Bin ich immerzu bereit.
3: Wenn du mich rufst.
2: Komm ich vorbei.
3: Lass dich gerne hier versorgen.
2: Ohne ein schlechtes Gefühl.
3: Ich bin da.
2: Und gebe Acht.
3: Jeden Tag.
2: Und jede Nacht.
3: Dir setze ich auch noch paar Flausen ins Ohr.
2: Ruft Toni und setzt sich auf die Schulter von Sonja Kollega.
3: Kurz darauf schnappt sie sich ebenfalls ein Blatt und einen Stift und schreibt ein Gedicht, das sie brav in den Kelch wirft.
2: Versorgen.
3: Ich decke dich ein.
2: Mit dem Mantel der Geborgenheit.
3: Streichle dir sanft über den Kopf.
2: Nehme dich in den Arm und drücke dich sanft.
3: Tröste dich.
2: Muntere dich auf.
3: Und lache mit dir.
2: Herzensgüte erklimmt dein Herz.
3: Lichtstrahlen erhellen die Traurigkeit.
2: Güte entfaltet sich und umwebt dein Dasein
3: in voller Würde.
2: Toni fliegt zu Sabine Leibold, die gerade beim Zahnarzt war. Er summt ihr seine üblichen Wörter ins Ohr und schon fasst sie ihren Zustand in einem Gedicht zusammen.
3: Der Zahn
2: ist raus.
3: Die Wunde
2: klafft.
3: Ich will
2: nach Haus.
3: Total
2: geschafft.
3: Die Naht
2: muss her.
3: Stich 1,
2: 2, 3.
3: Ich mag
2: nicht mehr.
3: Fühl mich
2: wie Blei.
3: Tupfer dazu.
2: Schmerztropfen drin.
3: Ich komm zur Ruh.
2: Wie froh ich bin.
3: So gut versorgt.
2: Wie lange nicht.
3: Mal kurz geborgt.
2: Für das Gedicht.
3: Träum ich vom Hai.
2: Dem wächst ein Zahn.
3: Ganz neu im Mai.
2: Ein super Plan.
3: Da macht Toni eine spannende Beobachtung. Judith Feichtinger geht ganz ohne seinem Zutun zum Kelch und spricht ihm ein Gedicht in die Öffnung.
4: Mit Liebe versorgen für ein schöneres Morgen. Man füllt die Taschen, füllt die Mägen und das Haus mit Licht. Ein Leben ohne Kümmern, das gibt es einfach nicht. Der Partner schlemmt sein Lieblingsgericht, das Kind den Pausensnack. Ein Pflaster auf den Finger, ich hab dich lieb, mach die Tränen gleich weg. Die Haustür braucht mal Liebe, sonst quietscht sie jämmerlich. Der Stubentiger Leckerlis, dann schnurrt er feierlich. Ein bisschen Chaos hier, ein bisschen Fürsorge dort. So wird das geliebte Zuhause zum allerschönsten Ort. Am Abend sinkt man glücklich ins wohlverdiente Kissenmeer. Der innere Akku wird neu geladen, doch das Herz, das wird niemals leer.
2: Haben sich meine Worte schon herumgesprochen?
3: Fragt sich Toni und fliegt zu einem Mann auf der Parkbank, dem er seine magischen Worte ebenfalls ins Ohr flüstert.
2: Der Mann heißt Andreas Köllner und zückt ebenfalls sofort den Stift, um den Kelch mit einem Gedicht zu versorgen. Geklettert, geschüttelt, gesammelt, gepackt, gefahren, geruht, gesessen, gesagt, gegessen, gedankt, gesprochen, gelacht, genachtet, geschlafen, geträumet, gewacht,
3: geöffnet, getragen, geschnitten, gepresst, gewechselt, geschöpft, gesiebt, gekostet, gekocht, gewartet, gespült, getestet, gefüllt, geschraubt, geschlossen, geschafft.
2: Der Kelch kommt mit dem Verdauen der Gedichte kaum nach.
3: Ist die fleischfressende Pflanze jetzt zufrieden?
2: Oder würde sie sich doch mehr über richtiges Fliegenfleisch zum Fressen freuen?
3: Und außerdem, was flüstert Toni den Menschen eigentlich ins Ohr?
2: Wird Tonis Plan aufgehen und muss Toni dann wirklich nie wieder fürchten, von der fleischfressenden Pflanze verschluckt zu werden?
3: Fragen über Fragen.
2: Wie wird es nur weitergehen?
3: Schaltet nächsten Monat ein, um Neues von der Fliege Toni zu erfahren.
2: Bis dahin vergesst nicht, uns eure Gedichte zum Thema Entsorgen zu schicken.
3: Wie immer könnt ihr sie auf michaela-und-jimmy.com einreichen.
2: Wir freuen uns schon, von euch zu lesen.
3: Oder zu hören.
2: Tschüssi.
3: Baba.
5: Quack, quack.

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0: Hörspiele. Heute zu hören sind drei Hörspiele, die dieses Musikthema als Vorgabe hatten. Das nur als Hinweis, denn dieses Musikstück ist immer wieder zu hören. Die Hörspiele sind in sehr kurzer Zeit entstanden, nämlich in 3 Stunden, und auch die Technik war auf sehr einfachem Niveau. Und jetzt geht's gleich los mit dem ersten Hörspiel.
1: Wir schreiben das Jahr 2003, das Jahr des Wassers. Inspektor H2O ist unterwegs zu seinem neuen Auftrag. Er soll zum Amazonas gebeamt werden, um mysteriöse Todesfälle aufzuklären.

Inspektor H2O macht eine schreckliche und fatale Entdeckung. In einiger Entfernung erspäht er am Ufer des Flusses ein Mädchen, welches sich vor Schmerzen krümmend mit dem Tod ringt.

0: Oh Mädchen, wie konnte das nur passieren?
1: Ah, zieh.
2: Das arme Mädchen stirbt in seinen Armen. H2O ist traurig und bestürzt zugleich.

C10. Was kann sie nur damit gemeint haben? Ich muss der Sache unbedingt auf den Grund gehen. Diese Schurken müssen bestraft werden.

0: Schon nach wenigen Kilometern sieht er in der Ferne drei Schornsteine in den Himmel ragen. Als er sich ihnen nähert, erkennt er die drei Buchstaben. ACC. Amazon Chemical Corporated.
1: Das ist ja ungeheuerlich. Das muss ich mir genauer ansehen.
0: Er reitet um das Fabrikgelände herum und stößt schon bald auf ein riesiges Abwasserrohr, aus dem eine grünbraune, beißend stinkende Brühe rinnt. Und dann erkennt er eine Gestalt.
1: Ah, das ist doch Lord Etzmolch! Jetzt fällt es mir wie Schuppen von den Augen. Ich muss ihn sofort zur Rede stellen.
0: Lord Etzmolch ist der meistgesuchte Umweltsünder der Welt und H2O ist ihm schon seit Jahren auf den Fersen. Als Etzmolch ihn erkennt, versucht er sofort zu fliehen, doch H2O hindert ihn daran. Es kommt zum Kampf.
1: Oh!

Während dem Kampf stürzen beide ins Wasser. Die hochgiftigen Substanzen zersetzen binnen kürzester Zeit ihre Körper.

0: Hallo, mein Schatz.
1: Ja, hallo, Hasi.
0: Ich habe dir ein paar Rosen mitgebracht.
1: Ja, die
0: alles
1: sehen aber
0: Gute.
1: Schön. Danke.
0: Schick hast dich gemacht.
1: Ja, sicher,
0: oh,
1: für dich.
0: Gekommen.
1: Neu, hast du es gesehen? Das ist ein neues Kleid.
0: Echt.
1: Schön, oder?
0: Wahnsinn. So, und ich muss nur schnell.
1: Jetzt setz dich doch einmal. Hast gar nicht gesehen, ich habe den Tisch entdeckt. Musst du den Fernseher schon
0: ja,
1: wieder anmachen?
0: Ja, Fußball, du weißt, Schatzi, das muss sein.
1: An unserem Hochzeitstag.
0: Ich mache ein bisschen leiser, jetzt kommt noch ein Besser.
1: Jetzt mach aber wirklich leiser. Machst mich ganz wütend. Schau dir das an, wie schön ich das gemacht habe.
0: Oh, sieht das super aus. Was gibt's denn Schönes?
1: Faschierten Braten. Mit Eiern und Brückeln drinnen, so wie du das am liebsten hast.
0: Das ist aber lecker. Ja, stoß mal gleich mal an auf unseren Hochzeitstag, Schatzi.
1: Prost.
0: Prost.
1: Und
0: ein
1: Busse, Busse. So, kost einmal.
0: Oh, ist das lecker.
1: Gut, oder?
0: Ist das lecker, Schatz.
1: Schmeckt es, freut mich.
0: Oh, ist das gut, Schatzi. Komm gleich mal auf meinen Schoß hierher.
1: Nein,
0: komm
1: mal. Bitte, die macht doch nicht so.
0: Schatzi.
1: Ja, Schatzi. Ja, komm her.

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0: Hallo. Guten Tag.
1: Ja, komm eh schon.
0: Was wollen's denn? 20 Decker polnische, bitte.
1: Polnische wollen's? Da müssen schon nach Polen fahren. Bei mir gibt's Debreziner, Wiener, Frankfurter.
0: Ja, dann krieg ich Frankfurter.
1: Frankfurter wird das Fräulein. Na gut.
0: So, ist das jetzt alles?
2: Ja.
1: 1,50 kriege ich.
0: Sag's einmal, meinen Sie das ernst? Wo soll denn das sein? Das sind hart verdiente Dollar.
3: Ein Glasl Whisky möchte ich noch haben. Ein Whisky! Ja, schlafst, Kleine? Ja, Dankeschön.

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Das waren drei Hörspiele von Sabine, Alexandra, Selina, Susanne, Carmen, Katrin, Silke, Romy, Christian und Elisabeth, entstanden beim Hörspielseminar im Wien Extra Medienzentrum im Dezember 2003.

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Einen wunderschönen Sonntag wünscht Randil Salze. Hier ist das Jazzcafé auf Radio Orange. Heute ist der 10. Mai 2026.

Das letzte Mal bereits hatte das Jazzcafé den Blues. Ich habe das schamlos ausgenutzt, um mehrere Versionen des Songs Am I Blue von Harry Axt und Grant A. Clark zu spielen. Ein Song aus den 1920er Jahren, bekannt durch frühe Musicalfilme in Hollywood. Tja, und heute geht's mit der Melancholie hier im Jazzcafé weiter, da ich mich leider vor kurzer Zeit von einem guten Freund verabschieden musste. Aber ich nehme das gleich zum Anlass, um mit der gepflegter, wundervollster Melancholie hier weiterzumachen. Und deswegen wird heute ein anderer Song im Mittelpunkt stehen. There Will Never Be Another You, ein Song aus dem Jahr 1942, geschrieben von Harry Warren und Mark Gordon. Und der wird heute in einigen Versionen zu hören sein.

Den Anfang machten Nat King Cole und Art Tatum mit einer fast schon zu zuckersüßen Interpretation von There Will Never Be Another You. Wir bewegen uns jetzt ein bisschen mehr in Richtung des Uptempo mit Count Basie und Sarah Vaughans Interpretation von There Will Never Be Another You.

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Weiter geht es mit unterschiedlichen Interpretationen des wunderbaren Songs There Will Never Be Another You. Nun kommen hier Shirley Bassey und Jackie Paris ans Wort.

Zuckersüß, abtempo und glamourös, diese Interpretationen des wunderbaren Songs There Will Never Be Another You, geschrieben von Harry Warren und Mac Gordon und zuallererst zu hören im 1942 verfilmten Musical Iceland, die hatten wir schon. Was also bleibt hier noch am hörenswerten Interpretationen aufzubieten? Da möchte ich ein letztes Trio an Stimmen mit ins Spiel bringen, mit ins Boot holen sozusagen. Ricky Lee Jones, Stacey Kent und Matilda Mann. Alle drei Sängerinnen, alle mit ganz wundervollen, fragilen, aber auch cremigen und wohligen Stimmen. Sie interpretieren diesen Song mit Zerbrechlichkeit, mit einer gewissen Schüchternheit, aber immer mit einer ganz, ganz großen und starken Virtuosität.

Das war's für heute vom Jazzcafé hier auf Radio Orange. Ich bin Randhild Salzer. Ich hoffe, Sie haben die letzte musikalische Stunde genossen. Ich wünsche all meinen Hörer und Hörerinnen einen entspannten und relaxten Sonntagnachmittag. Das nächste Jazzcafé gibt es in 2 Wochen.

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Einen schönen guten Tag, sehr geehrte Damen und Herren, sehr geehrte liebe Zuhörer. Wir spielen einmal das beste Lied des Jahres von Bulgarien. Bangaranga, ersten Platz. Wünsche alles Gute für unsere Bürger aus Bulgarien. Sekendel, Pozdrav von Jeffrey. 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

0: Ja, liebe Leute, liebe sehr geehrte Damen und Herren, den ersten Platz war natürlich wer? Dara Bangaranga, live aus Bulgarien. Ich wünsche allen Bulgaren alles Gute mit ein sehr schönes Lied. So, liebe Leute, sehr geehrte Damen und Herren, wir gehen weiter mit Wunschmusik. 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

Schöne Grüße von Österreich nach Deutschland, und zwar der Gruß geht spezial nur für die liebe Eva. Liebe Grüße von Jeffrey. Wünsche dir einen schönen Tag.

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So, sehr geehrte Damen und Herren, danke fürs Zuhören. Ich wünsche Ihnen einen angenehmen schönen Sonntag. Liebe Grüße von Jeffrey. Auf Wiedersehen.

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1: Herzlich willkommen zur neuen Ausgabe der Literatursendung, in der das Fröhliche Wohnzimmer und PS Politisch Schreiben literarische O-Töne präsentieren. Wir freuen uns sehr, dass ihr heute bei unserer Sendung Nummer 68 mit dabei seid. Heute wird das Sendungsteam lesen. Das sind Andreas Pavlik, Ilse Kilitsch, Fritz Wittholm und ich, Eva Schörkuber.

0: Wir hören nun als ersten Lesenden Andreas Pavlik.
1: Hallo, so ich werde nun einige neue Gedichte vorlesen und das erste hat den Titel Gedicht über eine merkwürdige Koinzidenz. Ich habe Gott nicht gebeten, mich zu erschaffen. Du sagst, hat er auch nicht. Ich habe den Störchen nicht befohlen, in den Süden zu fliegen. Du sagst, musst du auch nicht. Ich habe den Schlüssel nicht dorthin gelegt und trotzdem liegt er hier. Du sagst, der kam doch nicht von allein dorthin. Ich habe das alles nicht gewollt. Das hat mir niemand gesagt. Das war auch gar nicht ausgemacht. Ich habe mir vorgestellt. Und dann war es zuerst viel zu leise, zuletzt war es richtig laut. Du sagst, es ist aber so. Immer sagst du, ist aber so. Du sagst, jetzt steckst du eben mittendrin. Mitgefangen, mitgehangen. Ich habe dem nie zugestimmt, schon nicht als Kind. Das ist absolut nicht meins. Ich koche ja ausschließlich Gemüse und abends gehe ich runter auf ein Ehl. Oder sehe mir eine Serie an. Das machen heutzutage alle so. Ich bin auch gar nicht angemeldet, hab nie etwas unterschrieben. Musst du auch nicht. Du sagst, es ist egal, was du tust. Ich hab den Krieg nicht angezettelt. Ich lass doch nicht den Goldpreis steigen und die Aktien fallen. Ich will doch keine Ausbeutung mehr und trenn seit Jahren den Müll. Ich kaufe auch keine Raketen. Ich hab Kampfjets noch nie gewollt. Ich hab Drohnen nicht bestellt. Musst du auch nicht. Das haben andere für dich gemacht. Das geht ganz automatisch. Einfach ein bisschen atmen und schon bist du dabei. Ich habe extra ein Gummiband darüber gezogen, damit es nicht aufgeht und trotzdem ist es offen. Ich habe extra gewartet, dass es nicht zu heiß wird und jetzt ist es zu kalt. Damit habe ich nicht gerechnet, es gab weder Handzeichen noch eine Nachricht. Einmal bekam ich ein Smiley mit Herzaugen, das war's. Du sagst, sobald du nickst, bedeutet es, alles ist gut. Du sagst, wie es weitergeht, weiß kein Mensch. Daraus speist sich der Funken Hoffnung und dieser wird dann weitergereicht. Vor einem Monat hat es an der Tür geläutet und als ich öffne, steht ein abgehetzter Mann vor mir und überreicht mir ein Paket. Ich sag, ich hab doch gar nichts bestellt. Er meint, da steht aber Ihr Name drauf. Seitdem geht es jeden Tag so. Meine Wohnung ist schon voller Zeug. Irgendwer muss in meinen Namen bestellen. Du sagst, vielleicht ist es Gott. Vielleicht ist es dein Über-Ich. Ich habe die Tür nicht offen gelassen. Ich frage mich, wie kam sie rein? Ich habe doch keine Katzenallergie. Sie kann doch nicht bei mir bleiben. Siehst du den Ausschlag? Siehst du die Narben vom letzten Jahr? Im Vorraum hängt schon meine Urkunde und ein Diplom. Ich weiß, ich habe nicht alles richtig gemacht, aber ich habe mich stets bemüht. Siehst du meinen wohlwollenden Blick? Der ist doch gut, oder nicht? Du schüttelst den Kopf. Du sagst, das reicht aus, dass es bleibt, wie es ist. Für das Standardprogramm ist es völlig ausreichend. Für Feinwäsche ist es jedoch zu wenig. Es ist wie ein leichtes Minus. Du sagst, so gleitet die Feder zu Boden. Ohne Vogel fliegt sie nicht. Aber ich bin noch genauso schlau wie alle anderen. Ich gehe auch nicht am Samstag einkaufen, da am Samstag alle einkaufen. Doch wenn ich am Dienstag einkaufe, gehen plötzlich alle anderen auch an diesen Tag. Und jedes Geschäft ist voller Menschen. Du sagst, dazu kann ich nichts sagen, ich gehe stets nur am Mittwoch. Was ich wirklich will, ist Ruhe. Ich will einfach in Ruhe gelassen. Ich will das alles nicht. Bei jedem Massenmail bin ich dabei, zu jeder Umfrage werde ich befragt und ist der Autobus voll, sitze ich bestimmt mittendrin. Fahre ich in den Süden an den Strand, liegt da bereits die halbe Welt unter dem aufgespannten Sonnenschirm. Du sagst, das ist wirklich eine merkwürdige Koinzidenz, aber sagst du, da bist du leider kein Einzelfall. Schönheit der Welt 1. Wolken gleiten wie Papierschiffe auf azurnem Wasser. Ihre Schatten fließen über Wiesen, ziehen über Mulden den Hang hinauf, der von einer Baumgruppe gekrönt und weiter ins Land. Wolken gleiten über einen eckigen Bau mit Mauern unverputzt wie Felsen, oben eine Reihe Fenster, drüber ein flaches Kiesstranddach mit schräg gewachsenen Solarpaneelen. Wolken, Wolken, Wolken, unzählig wie die parkenden Autos, die luftig geschützt durch einen Zaun, ein offenes Tor, der geschlossene Schranke. Und die Straße führt hinunter zum Kreisverkehr, Nach rechts vorbei an Häusern und weiter zieht sie wie ein Wolkenband. Nach links vorbei an Häusern und weiter zieht sie ins Wolkenland. Wie eine graue Hand reicht sie hinunter zur Siedlung. Vor jedem Haus verwandelt sie sich in einen Parkplatz, in ein Asphaltnest für das Automobil. Wolken gleiten in andere Wolken, schieben sich in sich, beschatten das Grün der Wiesen, die ein graues Band in sich trägt, das sich auftürmt, gehoben und getragen von Betonsäulen, als Auffahrt zur Autobahn und seitenverkehrt, als Abfahrt von der Autobahn. Wolken, VS Wolken, a cloud is more heaven than sky.

Schönheit der Welt 2. Wolken sind Elektro-SUV-Sprechblasen, es treibt sie der Wind. Lauschen wir ihren Gedichten, jetzt, wo Vögel nicht mehr sind. Leises Rauschen wie Aftershave auf glatt rasierter Haut, die Bewegung fühlen, wie alles rollt, abbremsen, Lautstärkenregler rauf, Bass und Gesang, Blinklicht links an der Kreuzung, in der Sprechblase steht, Leben auf der Klinge. Wolken sind Elektro-SUV-Gedankenblasen, sie treiben durch den Windpark, ein KI-Chatbot speist ihre Ideen ein, jetzt, wo Menschen nicht mehr sind. Ein leises Rauschen wie schäumende Zahncreme im Mund, die Straße will geleckt werden mit Gummi und viel Herz, alles bereit für den rauen, kratzigen Beat of the Road, Blinklicht rechts an der Kreuzung, der Gedanke poppt auf, smile wide. Stop and go. Stoppen wir dieses Projekt Menschheitszerstörung. Das ist leichter gesagt als getan, man will ja niemandem wehtun, aber so kann's auch nicht weitergehen. Stoppen wir den Wahnsinn, er wuchert wie Unkraut bis ins All, aber das ist alles nicht so einfach, selbst das Wort Unkraut zeugt vom Wahn, der nicht vergeht. Unterstützen wir die UNO, schauen wir mit ihr nachts in den Sternenhimmel, notieren wir, wer abbiegt, wer überholt. Die UNO überlegt ein Verkehrskonzept für Satelliten in der Umlaufbahn, damit sie im Kreis nicht kollidieren. Fließender Verkehr in der Atmosphäre ist schön und gut, stoppt aber nicht das Projekt Weltzerstörung, stoppt den Sandmann nicht, der uns Sterne in die Augen streut.

So, die nächste bin ich, Ilse Kilic, das bin ich. Und ich lese den Text Warum? Ein Text mit Einschränkungen. Die verwendeten Vokale in den einzelnen Strophen sind nur die, die in den Titeln der Strophen verwendet sind. Es ist nicht möglich, alles zu sagen. Manchmal ergibt sich ein Umweg, wie ein kleines Abenteuer.

Das Warum als Bandwurm aus Angst. A. U. Das Warum macht Nacht zum Tag und Tag zur Nacht. Das Warum war anfangs stur, dann blau, dann grau, dann schwarz. Das Warum trat als Pfad auf, als Salz und als Glutamat, als Alraun, als Bach, als Axt und als Uhu. Das Warum schwamm und sprang. Das Warum war Qual und Spaß, Wachstum und Schrumpfung. Das Warum war Schmutz und Schund, Schall und Rauch. Am Hals lag das Warum als Schmuck. Das Warum schlug Schaum und Alarm. Das Warum war Fahrradschlauch und Sanduhr, Kuckucksruf und Kurzschluss. Das Warum braucht Schnaps, Langmut, Sanftmut und Wut. Das Warum packt Hund und Katz am Schwanz. Das Warum trat als Bandwurm aus Angst auf und sprach: Warum, warum, warum, warum, warum? Warum bin ich da? A, I, U. Ich bin da, damit ich da bin. Ich bin im Alltag da, ich bin im Schlaf da, ich bin im Traum da. Ich bin da, damit ich traurig und lustig bin. Ich bin als Anhaltspunkt da, als Musik und als Lichtstrahl. Da bin ich fix, damit ich wirklich da bin. Das ist das Sinnprinzip. Das Sinnprinzip zwickt mich manchmal, dass mir bang wird. Kunst fragt mich, was ich bin und warum. Kunst ist ja das Warum zum Quadrat. Bin ich im Kunstraum? Ich bin Zuschrift, Anschrift, Abschrift. Ich bin Umschrift mit Gummiband. Ich bin Zuschnitt, Anschnitt, Abschnitt. Ich war am Anfang schrill, nun bin ich still. Ich bin unruhig und Musik, ich bin Krawall, ich bin Radau. Ich bin schuldig und unschuldig. Warum? Unklar. Ich bin ich und du als Sinnspruch und Spruchband, als Stimulanz und Impuls, als ich und ach und auch. Ich brauch uns, damit ich da bin. Ich bin uralt und war blutjung. Ich bin Lustprinzip und Aufsicht. Ich bin Muskulatur und Absicht. Ich bin Hand und Fuß und Bauch und Arsch. Warum schreibe ich? A, E, I, U. Ich schreibe, damit ich die Welt kennenlerne und damit ich mein Denken erkenne. Ich schreibe, um ein Stück Wirklichkeit festzuhalten. Ich schreibe, um ein Stück Wirklichkeit zu erfinden. Ich schreibe, um einen Traum wahrzumachen. Meine Texte sind der Hut, in dem das Kaninchen sitzt. Ich schreibe dem Kaninchen einen Hut und dem Hut ein Kaninchen. Das Schreiben ist mein Ausdruck der Zuneigung. Das Schreiben ist mein saurer und süßer, mein scharfer und bitterer Widerspruch. Das Schreiben ist meine Maschine zur Verbesserung der Welt. Meine Maschine braucht eine Reparaturwerkstatt. Ich schreibe, damit die Sprache etwas zu lachen hat. Manchmal weine ich in meinen Texten. Meine Texte rufen: Gib Acht und nimm dich in Acht. Meine Texte machen Luftsprünge, wenn ich Luftsprünge mache, und sie sind mein Sicherheitsgurt, wenn ich unsicher bin. Meine Texte sind das Kaninchen, das ich aus dem Hut zaubern kann. Warum schreibe ich meinen Text als Wildsau? A, E, I, U. In meiner Sprache ist ein Zaun versteckt. Der Zaun ist das Regelwerk, die Grammatik, meine Angst und meine blinden Flecken. Ich kann nicht alles sagen. Ich kann nicht alles verstehen. Ich kann nicht alles benennen. Ich spaziere in kleine, schattige Seitengassen, in die kaum ein Lichtstrahl fällt, weil sie das Gestirn, das gelb am Himmel steht, fast nie sehen. Mein Text sucht Umwege rund um den Zaun, der in der Sprache versteckt ist. Diese Umwege führen in staubige Ecken des Sprechens. Unterdessen gräbt mein Text einen Tunnel unter den Zaun. Deswegen wird mein Text zur Wildsau. Die Wildsau ist die natürliche Feindin der Zäune. Sie sucht Trüffeln in der feuchten Erde. Ich schreibe diese Wildsau, damit sie Trüffeln findet. Ich schreibe diese Wildsau, damit sie mir beim Schreiben hilft. Ich baue meiner Wildsau Hindernisse, weil sie dadurch richtig listig wird. Dann schreibe ich Blumen nieder in allen Farben, die ich jetzt benennen kann. Das sind gelb und grün, blau und purpur, türkis und erdbeerfarbig. Mein Text verwandelt sich nun in einen Pfau, der ein Rad schlägt und sich mit meinen bunten Blumen schmückt. Mein Text ist ein Hindernislauf für mich,
als Pfau und als Sau. Warum nach dem Warum fragen? A, E, U. Man fragt nach dem Warum, aber warum? Das Warum berührt des Pudels Kern. Der Kern des Pudels leuchtet schnell und hell auf. Der Pudel tut, als wäre er der Teufel. Bedeutet das Fragen nach dem Warum den Verlust des Urvertrauens? Klappt der Verstand messerscharf auf? Das Warum-Fragen tut manchmal weh. Das Warum-Fragen bedeutet scheues um fünf Ecken schauen. Es bedeutet, neunmal klug zu werden, während das Haar zu Berge steht. Das Warum-Fragen führt zum Kummer und zum Glück. Es macht den Rucksack schwer und alle Rückenmuskeln stark. Aus den Augen kullern 16 Tränen, aber es entstehen auch 11 Lachfalten an den Wangen. Das Warum-Fragen bedeutet Lebenskunst und Blessuren, welche verbunden werden müssen. Es bedeutet Heftpflaster und Bandagen rund um Hand und Fuß. Das Warum steht als Metapher für fast alles. Das Warum verwandelt Text, Leben und Welt. Man staunt. Das Warum staunt auch. Warum, warum fragen? Man muss es tun. Jedenfalls 19 Mal am Tag und 100 Mal des Nachts, wenn aus den Träumen Gespenster schlüpfen. Schwamm drüber. Warum? Der Pudel spuckt den Kern jetzt aus. Das ist mehr als ein Spiel. A, E, I. Das ist mehr als zwei Spiele. Das ist mehr als 30 Spiele. Das ist mein Griff nach den Sternen. Das ist mein schepperndes Herz. Das ist meine freche Stimme. Das ist mein Blick in eine Ferne, in der sich parallele Linien schneiden. Diese Linien erschrecken mich, wenn sie mir begegnen. Das ist mehr als 20 Herzschläge. Das ist meine Begehrlichkeit. Das ist mehr als ein Spiel. Das ist der Wind, der mir ins Herz weht. Das sind die warmen Hände der Nachbarin. Das ist mein Bier. Das sind viele Zeilen. Das bin ich. Das sind wir. Das ist vielleicht ein Paradies. Ich bin spitzfindig. Kann man das Paradies erfinden? Gerne. Danke. Gerne. Sehr.

0: Ilse Kilic und Fritz Wietheim lesen jetzt gemeinsam aus dem Buch »Ich bin Bewohnerin des Narrenturms«. Der Text heißt »Dilemma ist mein Losungswort«. Ich bin sehr klein an manchen Tagen, die Welt ist blass, der Himmel hell, die Hölle winkt, die Hunde bellen, ich bin ein Bündel voller Fragen. Die Welt dreht knirschend ihre Runden, sie droht mit Hitze und mit Flut. Ich atme Wehmut oder Übermut, so hat das Leben mich erfunden. In meinen Taschen stecken Hände, zu Fäusten sind sie halb geballt, im Hals entwerfe ich ein starkes Lied und singe lauthals gegen Zimmerwände.
1: Ich kenn dich nicht, sag ich zur Nacht, in der mein zweites Ich erwacht. Es kratzt, es knurrt, es beißt, es sticht.
0: Ich dränge nicht, doch bin gehetzt. Wohin führt alles mit der Zeit? Ich stolpere im Schreibprogramm, zwischen den Zeilen klebt mein Jetzt. Bin ich nur blöd in diesen Zeiten, die mich nochmal für blöd verkaufen? Ich weiß nicht ein und teile aus. Ich lerne, mit mir selbst zu streiten. Die Welt ist, was sich nicht erklärt. Doch wer bin ich, wenn jemand fragt? Das Leben will nicht tüchtig sein. Der Widerspruch zählt umgekehrt. Meine Sense ist der Sinn im längst zerschellten Karussell. Ich klimpere am Klimperkasten, damit ich zuversichtlich bin.
1: Ich kenn dich nicht, sag ich zur Nacht, in der mein zweites Ich erwacht. Es kratzt, es knurrt, es beißt, es sticht.
0: Was soll ich sagen? Halt den Mund. Du weißt zu wenig, aber doch zu viel. In welcher Sprache spricht die Not? Und welches Schifflein läuft auf welchen Grund? Im stillen Wasser aber schwimmt der Hai. Es reimt sich nichts auf nichts. Ich bin der Sprache einerlei. Vielleicht bin ich ein Kuckucksei. Ein Kuckucksei? Ganz ohne Hintersinn mache ich mir meinen, keinen Reim. Die Welt ist Ort der Tat. Ein Tatort, also auch. Mich wundert, dass ich fröhlich bin.
1: Was ich noch sagen wollte. Atme den Tag, der immer noch ein Tag ist. Das Zahnfleisch ist das Herz des Winters. Stumm summt das Wetter. Es gibt Landschaften, aber ohne Wahrheit. Angezogen bin ich warm. Der Schnee bleibt aus. Ich nehme wahr und zeichne ab. Ich nehme wahr und zeichne auf. Ich nehme wahr und zeichne aus. Ich nehme wahr und zeichne ein. Ich nehme wahr und zeichne um. Manchmal überzeichne ich auch. Ich denke nicht, dass ich besonders sensibel bin.

Und auch ich, Eva Schörkuber, lese jetzt aus der Anthologie Ich bin Bewohnerin des Nahenturms, die dieses Jahr erschienen ist.

Wahnsinn haben, Wahnsinn sein. Eine Sprachpartitur für ein anderes Stück Zukunft. Dem Wahnsinn bin ich stets sehr nahe, nur verkörper ich ihn nicht. Ich stelle ihn aus, hier in diesem Turm. Seit Jahrhunderten verleiht seine Rundung der Ausweglosigkeit Fassung und Form. Wir befinden uns im Auge des Wahnsinns. Vor wenigen Jahren noch hätte auch ich von meiner Zelle aus einen Blick auf Sie geworfen, wie Sie hier stehen, so schön versammelt, den Wänden entlang gruppiert, ein Häufchen Schaulust in sich gekehrt, dennoch kein Kehricht, der zusammengeschaut.

Und dennoch stehe ich hier. Ich spreche, ich lache, ich denke, Rosskastanie. Wahnsinn zu sein ist passé. Immerhin schreiben wir das Jahr 2084. Irgendwas muss sich ja tun, muss sich verändern, obwohl auch die Erde rund ist und ausweglos, zumindest für die, die bei Sinnen sind, bei Sinnen bleiben. Flieg, Zaunkönigin, flieg. Jene hingegen, die bis vor wenigen Jahren noch den Wahnsinn besaßen, die frei über ihn verfügen konnten, waren ganz anderer Meinung. Deshalb sind sie heute hier. Der Absatz kehrt sich. Folgen Sie mir, blicken Sie in das Auge des Wahnsinns. In diesem Abschnitt hier sehen Sie die Senkrechtstarter, ja, so viele sind es, von all Fantasien überwältigt. Was in ihren Augen kreuchte und fleuchte, wollten sie hinter sich lassen, zurück auf den Boden, auf und davon wollten sie fliegen, über alle Köpfe hinweg. Mickrige Sonnengötter ins B. Nicht ihre Flügel, ihren Verstand verbrannten sie, so wie diese hier, die nicht einsehen wollten, dass die Welt nicht nur für sie gemacht ist. In diesen spindeldürren Hirnwindungen gibt es keinen Platz für anderes, das sich mit ihnen auf der Erde tummelt. Mit sich selbst begnügten sie sich, zogen Bannkreise, schlossen alles andere ein, löschten es aus vor Angst, es könnte ihnen zu nahe kommen, zu nahe gehen. Sie nannten das, bitte lachen Sie nicht, Freiheit. Und die hier, die glaubten nicht nur, das Eigentum alles, sondern dass alles ihr Eigentum sei, stellen Sie sich das einmal vor. Nur wenige von ihnen werden sich erinnern an die Zeit, in der es als normal, gar als schicklich galt, Gier von Gesetzes wegen zu hegen und pflegen. Ratzeputz! Versuchen Sie es sich vorzustellen. Sie fahren mit dem Schiff über das Meer, sehen eine Küste, an der Pflanzen, Menschen, Tiere leben. Sie gehen an Land und behaupten, dass nun alles ihres sei, dass sie mit allem nach ihrem Gutdünken verfahren könnten. Verrückt! Nicht? Genauso verrückt wie Menschen, ihre Lebenszeit zu Schleuderpreisen abzupressen, weil sie alles für sich selbst haben wollen, den Wahnsinn mit eingeschlossen. Schluss, Verkauf. Einsam sitzen sie auf dem Schrotthaufen, den sie ständig produzieren. Einsam sitzen sie auf dem Leichenberg, der unter ihrem Allerwertesten wächst. Tote Pflanzen, tote Tiere, tote Menschen, getürmt zu einem Scheiterhaufen, auf dem sie sich verzehren nach mehr, nach immer mehr. Sie haben genug? Das kann ich verstehen. Es ist ein Zeichen der Genesung, genug zu haben von all dem. Die Nasen müssen nicht gestrichen voll sein. Niesen Sie, spucken Sie, pfeifen Sie darauf, rotzefatz. Dem Wahnsinn sind Sie stets sehr nahe, nur verkörpern Sie ihn nicht. Sie stellen ihn aus, hier in diesem Turm. Seit Jahrhunderten verleiht seine Rundung der Ausweglosigkeit Fassung und Form. Wir befinden uns im Auge des Wahnsinns. Vor wenigen Jahren noch hätten auch Sie von Ihren Zellen aus einen Blick auf mich geworfen, wie ich hier stehe, mit dem Rücken zur Wand. Ein Quäntchen Schaulust in mich gekehrt, dennoch kein Kehrrichter zusammengeschaufelt, aus den Verwerfungen dieser Welt hierher verfrachtet wurde. Widerspenstige gegen die Herren, hieb- und stichfest. Zugvögel des Geistes, ausgelassen und frei, unstetige Funktionen, kurvenreich und sprunghaft. Krake lieg. Ein Wahnsinn bist du, das sagte man, zu ihnen, zu ihren Gefährtinnen, so viele Kontinente, die sich nicht erobern ließen. Den grassierenden Wahnsinn haben sie abgestellt, enteignet, entblößt. Wir befinden uns im Auge des Wahnsinns, das sich langsam schließt.

das Sendungsteam, das auch heute gelesen hat. Andreas Pavlik, Ilse Kilic, Fritz Wiedhalm und ich, Eva Schörkuber, wir verabschieden uns und freuen uns auf das nächste Mal.

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2: Bob, ah, schon wieder redet irgendwas. So kann ich nicht arbeiten.
3: Ich habe meine
2: So will ich nicht arbeiten. Aber so muss ich arbeiten. Herzlich willkommen bei Untertage Pop and More, made in Österreich. Ja, die einzige Sendung ohne Zielgruppe. Kinder, packt euren Popschutz aus. Es ist wieder soweit. Und haltet durch, denn das letzte Lied in dieser Sendung ist zu hören wert. Und das ist keinen Clickbait-Aussagen-Ding. Ich mein's mal. Jetzt nochmal los und jetzt geht's schon. Herzlich willkommen bei Untertage Pop-Singer Songwriter. Wir zögern mal diese Sendung so weit wie möglich hinaus, weil egal wie viel Musik man von dem jeweiligen Genre, das wir heute präsentieren, spielt, es scheint keine Zeit zu vergehen. Und das ist gut so, weil es muss ja nicht immer alles so eilig und stressig sein. Und so beginnen wir... Oh, den lass drin, damit sie merken, was mit mir passiert. Das ist... Oh, das passiert... Ich weiß das vorher nicht. Aber Fina mit dem Song Onions, wenn ihr das hört, Hilfe, die Produzentin macht was sie will und jetzt dreht sie mich gleich weg, wenn ich die Wahrheit sagen will. Und dann macht
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Das war. Ja, ich habe einen Moderationscocktail bekommen, der mich und meine Motivation und vor allem meine Konzentration auf unsere lieben kunstschaffenden Musiklebewesen richten soll und es damit ihnen ermögliche, eine Bühne für einen längst schon nötigen Bedürfnisbereich zur Verfügung zu stellen. Dann knallt's. Das heißt so viel wie halt die Goschen. Das war Awafina mit Onions und jetzt hören wir Radio All Inclusive mit dem Song Nauktsch. Gott, das kann ich nicht. Ich versuche das mal zu lernen und wenn der vorbei ist, sage ich euch, wie er heißt. Los geht's.

0: Okay. Das war,
1: what
0: ja.
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0: Okay, das war Radio All Inclusive mit, ich habe mir wirklich Mühe gegeben, ich kann es nicht. Noah Gott, das ist, also wer, schaut einfach, ihr kennt die Social Media Kanäle, die sind überall, wir sind ja nicht zu übersehen. Schaut bitte einfach nach, ich kann das nicht. Featuring explicit lyrics. Yeah. Oh weh, Wahnsinn. Viel Glück bei eurer Reise durch den Algorithmus. Cousins, so schreibt man das. Ich lerne auch immer wieder was dazu. Es kann sein, dass ich meine Augengläser verlegt habe, oder es könnte auch sein, dass es daran liegt, dass ich draufgestiegen bin, wie ich sie gesucht habe. Auf jeden Fall schauen Wörter ein bisschen anders aus als zuvor. Deswegen, nur so eben. Aber Moment mal. Und da schiebt sie das Lied weiter und weiter. Kein Problem, es geht weiter mit Cousins Like Shit featuring Farce. Farce! Ist groß geschrieben. Mit dem Song Hollywood Smile.

0: So, das Wichtigste bei guter Moderation ist natürlich Timing. Das war Conscious Like Shit, Cousins Like Shit, featuring Fass mit Hollywood's Smile. Knister, knister, brösel, brösel. Warum meine Stimme eigentlich so trocken klingt, während wir uns hier im Unterwerksbau österreichischer Musik befinden, das müsst ihr bitte unsere Produzentin fragen. Ich war... Was? Ich produziere... Sie versucht mir durch den Produzier-Drink jetzt... Ich rede davon, dass meine Stimme nicht in einem Raum ist und deswegen die Zuhörer ja eigentlich... Wie sollen die glauben, dass ich jetzt gerade im Unterwerksbau bin?
1: Das macht man nachher.
0: Postproduktion. Postproduktion mit Mach mal nachher. Da, Orange Cone mit Shut Down.
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Orange Cone mit Shut Down. Ja? Dranbleiben, denn wir haben noch nicht einmal angefangen. Wir sind noch nicht einmal in den ersten 5 Minuten der Sendung und haben schon so viel Diversität. Die Produzentin schüttelt den Finger. War das jetzt? Habe ich jetzt abgesagt, wer als nächster kommt? Ja, passt. Dann war das jetzt Siamese Elephants mit Sad Song on the Radio und davor auch, da habe ich nämlich das Falsche angesagt. Und was jetzt kommt, habe ich eh schon gesagt. Viel Spaß.

0: Ich bin mir nicht ganz sicher, aber ich glaube, es war Orange Cone mit Shot.
1: Gone.
0: Orange Gone. Orange, es ist wirklich ein G. Gone mit Shutdown. Ah, und jetzt. Oh Gott, ich brauche wirklich eine. Jetzt hast du aber den Abstand. Es ist Orange mit Gone. Okay, machen wir es nochmal. Das war Orange Gone mit Sundown. Hallo? Okay, überschreiben wir die Szene noch einmal, weil es wurscht ist. Nicht nochmal Stopp drücken, bitte lass es einfach laufen. Wir machen das jetzt weiter. Ich kann sonst nicht mehr verstehen. Wir schaffen das. Wir haben jetzt Strangers auf jeden Fall. Delicate Ones. The delicatest of all the strangers. Mit ihrem, also Song, der heißt Time Shows Delicate Strangers.

Genau. Ich kann ja moderieren, weißt du, was ich meine? Das ist einfach... Das war Delicate Strangers mit Time Shows VÖ 2026. Ja, die Sendung hat, wie gesagt, gerade erst begonnen. Das merke ich daran, dass mein Cocktail fast leer ist. Und deswegen... Weil das die Produzentin jetzt zum ersten Mal angeboten hat, gibt es jetzt eine kurze Pause. Jetzt gibt es 15 Minuten Pause für uns, wir kommen gleich wieder. Für euch wird das nicht so klingen, aber wir machen jetzt kurz eine Pause, ja? Bis gleich. So, ein bisschen länger hat es gedauert, es ist jetzt Dienstag. Nichtsdestotrotz ist ja alles live, deswegen können wir das durchbringen, sonst wird das ja gar nicht gehen. Ne? Weiter geht's. Jetzt mit am Stopp ankommen, ne? Live, wir sind live und das ist gut so. Das ist jetzt Lily and the Wildflowers mit Elizabeth Lilling-Wall-Ear mit dem Song Six. Nichts für ungut. Ich habe keine Brille, ich sehe nichts. Six Years, Can We Start Over? 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

Das war Lily and the Wildflowers. Elizabeth und Elizabeth Lillengwalieu. Mit Six Years. Und trotzdem Infotext spring ich weiter zur nächsten künstlerischen Kreation von Tape Moon mit ihrem Song, dem Song Pangen. Point. Da ist es. Pine. Point.

Tape Moon mit Pine. Diesmal mit Abstand. Ja, und weil wir jetzt gerade erst begonnen haben mit dieser Sendung, haben wir uns gedacht, dass wir zu dieser vielseitigen Diversität wieder ein bisschen Variation hinzufügen. Und das machen wir, indem wir die Bühne freimachen für Dilla Dub featuring Melina Stoika mit dem Song My Bandonieren. Genau das.

Eine gute Moderation zeichnet sich unter anderem dadurch aus, dass der Moderator gut vorbereitet ist. Das war Sage Dahl, das war Della Dab mit Fitch, mit Will Storm Bam und dem Song. Weiter geht's mit Sage Darley mit dem Song White Sun.

Das war Sage Darley. Sage Darley mit White Sun. Mhm. Kling. Jetzt muss ich die Soundeffekte auch noch machen. Es ist mir ein Vergnügen. Papapapau. Schwuppdipp. Die nächste Kunstpräsentation von Nummer 11. Das freie Energieband mit dem Song Kiesel.

0: Das freie Energieband mit dem Song Kiesel.
1: Ja, weiter geht's
0: mit Viennese Ladies mit
1: 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Questions. 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

Alarm, Entschuldigung, Alarm, Alarm, noch nicht, nein, das war Viennese Ladies mit Viennese Ladies mit Questions. Und jetzt geht es weiter mit dem Abschluss der Sendung. Dung, dung, dung. Wir haben ja gerade erst begonnen, euch diese Sendung zu produzieren und zack, bumm, sie ist schon wieder vorbei. Also, alle, die das durchgehalten haben, dürfen wir jetzt mit uns zusammen den letzten Track dieser Sendung genießen. Ja, was soll man mehr sagen? Es ist halt, ja, unter Tage, die Sendung ohne Zielgruppe. Ah, und ich muss ansagen, es ist Bounty, ist das Bounty? Bounty Dave mit A Few Last Words.

0: Ich weiß nicht, was mir die Moderation in meinen Cocktail getan hat. Auf jeden Fall war es das mit unserer Sendung. Es war mir eine Freude, es war ein Vergnügen, es war wieder mal fantastisch mit euch diese Sendung zu machen. Schade, dass sie wieder vorbei ist. Wer sie nochmal hören will, der muss sie im Internet finden. Ihr kennt euch aus. Das war Bounty Dave mit der Single A Few Last Words. Na na na, unter Tage, blibla blibla, eine Frage. Das Ding ist vorbei. Wie viel haben wir da noch unten stehen? Ist das drüber schon? Ich muss auf... Jetzt war ich zu schnell. Wir haben die Zeit, jetzt noch die Sendung ein zweites Mal ab.
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0: Wie ihr vielleicht von dem Clip schon erahnen könnt, geht es in der heutigen Sendung um Männlichkeit. Ihr hört Auszüge aus einem Vortrag von Jeja Klein mit dem Titel Antifa, Marker, Patriarchat, Antifaschismus und Männlichkeit. Dieser Vortrag war als Teil einer Reihe zum Thema Antifa und Männlichkeit von GFOA und IG POVI geplant, aber der erste Vortrag von Veronika Kracher musste krankheitsbedingt verschoben werden. Wir hoffen, dass es wird nachgeholt. Jeja Klein ist freie Journalistin und Autorin mit den Schwerpunkten sexueller Gewalt und Antifaschismus sowie Geschlecht und Queerness. Sie wird bald ein Buch zu Nichtbinarität, Feminismus und das Problem mit der sogenannten Selbstbestimmung veröffentlichen. Seit knapp 3 Jahren arbeitet sie in einer Beratungsstelle für Betroffene rechter, rassistischer, antisemitischer, queerfeindlicher und so weiter Gewalt. Die Gesamtlänge des Vortrags beträgt etwa 90 Minuten und den könnt ihr auf a-radio.net nachhören. In der heutigen Sendung hört ihr eine Kurzfassung. Zuerst kommt die Vorrede von Jeja, die der Vortrag in dem jetzigen Moment verortet, wo unter anderem die Rolle eines sogenannten Kronzeugen im Antifa-Ost-Verfahren Diskussionen auslöste. Wir überspringen dann den Teil zu Männlichkeit und Männlichkeitsbildung im Patriarchat im Allgemeinen, der sich unter anderem auf die Werke von Rolf Pohl stützt. Nicht, weil dieser Teil nicht wichtig ist, sondern weil ohne diesen Teil wir in dieser Sendung genauer auf das Thema Antifa und Männlichkeit konzentrieren können. Ich empfehle, den ganzen Vortrag inklusive des hier fehlenden Teils nachzuhören. Ich hoffe aber, dass die Argumente und Überlegungen auch in dieser kürzeren Format greifbar bleiben. Vorweg, obwohl es nicht der Schwerpunkt des Vortrags war, wird sexuelle Gewalt auch Thema im Vortrag. Bitte überlegen, ob du dementsprechend diese Sendung nicht anhörst oder erst später anhörst, wie es dir im Moment am besten passt. Okay, und jetzt springen wir direkt in den Vortrag.
1: Ja, die Radikale Linke und mit ihr als Teil die Antifa ist ein Ort der Auflösung starrer Geschlechterbilder, ein Ort der Auflösung von Sexismus, ein Ort des Antisexismus, auch der sexuellen Freiheiten, ja, alles das, positive Dinge, aber vor allen Dingen, und in der Antifa ist die Radikale Linke auch ein Ort, wo Männer einen gewissen Habitus kriegerischer Männlichkeit kultivieren können und es manchmal noch mehr zum Lippenbekenntnis kommt, dass man eben auch Feminist ist oder pro-feministisch ist. Also manchmal nicht mehr das von den Genossen erwartet wird. Vor einigen Jahren hat die Antifa-Szene, also die überregionale Antifa-Szene, ja, transnationale Antifa-Szene, wenn man so will, war sehr beschäftigt mit dem Fall Johannes Domhöfer. Johannes Domhöfer ist als Kronzeuge aufgetreten im sogenannten Antifa-Ost-Verfahren, ne, die sogenannte Hammerbande, der sicherlich war ja schon was mitbekommen. Domhöfer hat gegen die eigenen GenossInnen ausgesagt, vor Gericht ausgepackt, ja, und ja, im Grunde genommen die Leute ganz schön in die Scheiße geritten damit. Und in all dem ist dann doch so ein bisschen sehr stark auch der Eindruck entstanden, dass gerade militante Antifa-Strukturen häufig auf Männer zurückgreifen, die davon geprägt sind, dass sie Fähigkeiten zu Gewalt und vielleicht auch zu konspirativer Planung von solchen Gewalt, von solcher Gewalt mitbringen. Ja? Aber wo dann vielleicht der praktische Antisexismus der Genossen kein oder nicht ein so starkes Auswahlkriterium ist für diejenigen Leute, mit denen man nachts dann bestimmte Dinge zum Beispiel treibt. Damals ist ja bekannt geworden, dass Domhöfer massive sexuelle Gewalt gegenüber Ex-PartnerInnen ausgeübt hatte und darin eben keinerlei Verantwortung übernommen hat für das, was er da getan hatte. In der Konsequenz folgte ein Outing in diesem ganzen Kontext der Verfolgung dieser Gruppe um, wie sie konstruiert wurde, um Lina E., also diese Antifa-Ost-Gruppe. ein Outing von Johannes Domhöfer, und in der Folge entschied er sich dann dazu, lieber mit den Behörden zu kooperieren und tatsächlich Verrat an den eigenen Genossinnen und den alten Idealen zu üben. Ne, der hat sozusagen ausgesagt gegen die alten Genossinnen. 2023 veröffentlichte die Antifa Friedrichshain, Berlin-Friedrichshain, ein Thesenpapier zu sexueller Gewalt. Und auch darin war sozusagen die Rede vom Verrat wieder ganz groß. Also der Genosse, der sexuelle Gewalt übt, übt Verrat. Das ist so die These, die die Genossinnen aufgestellt haben auch. Ne? Und dazu würde ich sagen, ich kann den Frust natürlich verstehen, den Leute haben, zu Recht haben. Glaube aber, dass wenn man ehemalige Genossen oder gegenwärtige Genossen als Verräter exkommuniziert, aus der Szene ausschließt, dann scheint es mir so zu sein, dass man vielleicht ein bisschen ein Stück weit zu viel um die Reinheit dieser Szene bemüht ist und weniger bemüht ist um eine Verantwortungsübernahme dieser Szene in dieser Szene. Eine Szene, die ja auch Charaktere bildet, Menschen prägt. Auf diese Weise entziehen sich Antifa-Kreise der antisexistischen Selbstkonfrontation. Und wir müssen leider beobachten, dass sie die Szene häufig eine sehr bemerkenswerte Ignoranz gegenüber Mitgliedern pflegt, die durch sexuelle und romantische Beziehungen, Kreise und Szene-Partys randalieren und Flinters aus der Antifa rausekeln. Und zwar nur so kann man das eigentlich benennen, was da passiert. Das Hauptaugenmerk scheint oft zu sein, nicht immer, oft zu sein, einen vermeintlich unverzichtbaren Mitstreiter im Kampf gegen das Böse, hier in der Form der Nazis, zu behalten, nicht zu verlieren. Den brauchen wir unbedingt, den müssen wir beibehalten. Das heißt im Grunde genommen aber auch, dass so Bedrohung von linken Strukturen und Personen durch Nazis, ja, eine äußere Bedrohung, ja, die wirken hier als äußerer Stabilisierungsfaktor für diese unsere problematischen Genossen und hilft dann dabei, dass die ihre soziale Stellung halten können und in die Männerbünde in unseren Kreisen integriert bleiben. Also da gibt es sozusagen so ein Wechselspiel oder da wirkt die äußere Bedrohung auf innere Verhältnisse in unseren Kreisen. Und dann kann man sich natürlich fragen, wie kann das sein, angesichts dieser doch sehr starken Präsenz antisexistischer Kritik und Praxis, angesichts der Präsenz von Vorwürfen und Outings gegenüber Tätern, grenzverletzenden Personen und so weiter. Man kann ja in keinen linken Raum auf eine Toilette gehen, ohne sozusagen diese ganzen antisexistischen Botschaften da zum Beispiel in Form von Stickern oder so zu lesen. Das ist ja sehr stark präsent. Keiner kommt drum herum. Könnte man sich fragen, wie kann das sein? Meine These wäre, dass sich diese Männer nicht trotz dieser Präsenz des Antisexismus in unseren Kreisen halten können, sondern wegen dieser Präsenz, beziehungsweise wegen der spezifischen Form dieser Präsenz. Ja, der Form, wie wir Antisexismus betreiben. Ja, in dieser Form ist, also diese Form ist zum Beispiel eine, in der männlicher Sexismus meiner Meinung nach missverstanden wird. Zum Beispiel als einfaches Dominanzgebaren von privilegierten, souveränen und sicher in sich ruhenden Charakteren, die dann sozusagen frei entscheiden, dass sie sich so, arschlachhaft verhalten, wie wir das leider so häufig mitbekommen. Prominentester Ausdruck dieses Missverständnisses scheint mir zu sein oder scheint mir aufzuscheinen im Begriff der sexualisierten Gewalt. Was heißt sexualisierte Gewalt an der Stelle? Ja. Diesem Begriff liegt so eine Vorstellung zugrunde, dass Männer ihre Sexualität instrumentalisieren, ja, sie benutzen ihre Sexualität bewusst, ja, um Machtausübung zu ermöglichen, um Betroffene zu erniedrigen, aus freier Entscheidung, aus freien Stücken. Ja. Sie konnten sich auch einfach anders entscheiden. Das steckt sozusagen konzeptionell in diesem Begriff der sexualisierten Gewalt drin. Zum Beispiel finden wir das bei Mito Sanyal, einer Autorin, die über sexualisierte Gewalt diesen Begriff 2016 schreibt, Zitat: Bei sexualisierter Gewalt geht es nicht um die Befriedigung sexueller Lust, sondern um Machtausübung. Sexualität wird funktionalisiert als Mittel zum Zweck der Gewalt und Machtausübung. Zitat Ende, zum Mythos von Yale. Ich möchte da Zweifel dran anmelden. Ich möchte dafür plädieren, dass wir ein anderes Bild von linken und Antifa-Männern entwickeln. Ja? Ein Bild, in dem es möglich ist, ihre prekäre Stellung als Subjekt im kapitalistischen Patriarchat zu sehen, ernst zu nehmen. Eine Stellung, in der die eigene Männlichkeit stets zutiefst bedroht und krisenhaft ist. Ja, und insbesondere gebildet wird über ein konflikthaftes Sozialisationsgeschehen und eine konflikthafte Sexualität in Bezug auf das sexuelle Objekt von Männern, nämlich Frauen. Das heißt, wenn ich hier über Männer rede, sozusagen vereinfachend an der Stelle, dann geht es jetzt im Wesentlichen um Hetero-Cis-Männer. Nicht nur, das hat Auswirkungen auf alle Männer, würde ich sagen. Aber wenn ich jetzt gleich Männer sage, dann hat das viel damit zu tun. Weil es nicht konkrete, individuelle Männer geht, sondern um Männlichkeit als Form. Dann könnten wir verstehen oder ein etwas anderes Bild davon generieren, wo wir vielleicht ein bisschen weniger von diesem Schwerpunkt oder Fokus auf freie Entscheidung ein bisschen weiter wegkommen, ja, und ein bisschen mehr auch Zwänge in den Blick bekommen, unter denen Männer stehen, wenn sie so handeln. Das nicht heißt, dass sie sozusagen dann unschuldig sind oder aus der Verantwortung entlassen sind, aber es scheint mir ein realistischeres Bild zu sein, die Zwänge auch zu sehen, unter denen diese Männer handeln. Wir könnten so auch dieses Image und auch dieses Selbstbild der kriegerischen Antifa-Männer entzaubern, ne? Nicht reproduzieren, dieses Bild, das sie ja selber von sich haben. Es hilft, ein besseres Verständnis von all diesen Dingen zu erhalten und bessere Taktiken in der antisexistischen Auseinandersetzung anzuwenden. Warum? Na klar, um die Ausgrenzung von Flinter in Antifa-Strukturen zu beenden und um Antifa gut und richtig zu machen, effektiv zu machen.

0: Ihr hört Auszüge aus einem Vortrag von Jeja Klein zu Antifa und Männlichkeit. Ihr habt gerade die Vorrede von Jeja gehört. Wir haben fürs Radio den ersten Teil übersprungen und gehen direkt weiter in den zweiten Teil, wo es konkreter um Männlichkeit in Antifa-Kontexten geht.
1: Teil 2, Krieger für das Gute. Aus Jungs werden Männer, werden Antifa-Männer. Und wenn sie dann eintreten in diese linke Szene, ja, dann tun sie das durchaus mit dem Wunsch, hier in diesen Szenekreisen ein egalitäres soziales Umfeld vorzufinden. Ein Umfeld, in dem Geschlecht weniger eine Rolle spielt als in den Erfahrungen früher in der Schule und in der Familie vielleicht. Ein Umfeld, in dem zum Beispiel Liebe und Sexualität frei von moralischen Urteilen einfach gelebt und ausgelebt werden können. Und zum Beispiel der sexpositive Feminismus unterstützt diese Botschaften und Erwartungen und Wünsche ja auch noch sehr stark. Die tiefe Ungleichheit aber, wie sie eingegraben ist in die Geschlechter, in die geschlechtlichen Prägungen von uns alle, werden meiner Beobachtung nach erstmal ganz stark unterschätzt. Der Beitritt zur linken Szene ist ein Beitritt zu einem Sehnsuchtsort, einem Ort, von dem aus wir die Welt verändern, die Revolution erkämpfen können oder auch ein Ort, an dem wir einfach nur Nazis boxen gehen können. In diesem Fall bei den Antifa-orientierten Leuten. Und nun ist aber die linke Szene plötzlich ein Ort, an dem man auch FeministInnen begegnet, die was ganz Seltsames tun, nämlich die machen nicht einfach so all diese Dinge mit, die ich gerade aufgezählt habe, sondern die fordern die individuelle Arbeit am Patriarchat in sich selbst. Und das wird wieder erlebt als ein Widerspruch. Warum ist es ein Widerspruch? Aufgrund der unterschiedlichen Sphären, in denen diese beiden Dinge stattfinden. Ja, oder der gesellschaftlichen Kategorien von einerseits weltlichen und andererseits familiären. Oder anders formuliert, das eine findet in der öffentlichen Sphäre statt, und das andere, so glauben es linke Männer vor allen Dingen, findet in der privaten Sphäre statt. Ja? Für die feministische Kritik ist so diese Unterteilung der gesellschaftlichen Sphären sehr, sehr wichtig. Junge Antifa-Männer wollen nicht individuell für die Ungleichheit der Geschlechter aufkommen, wie sie in der Gesellschaft herrscht. Sie haben sie nicht individuell verursacht, und das ist ja auch vielleicht erstmal nachvollziehbar, dass sie dass das jetzt nicht so ihr allererstes Anliegen und Top ist. Ja? Die Problematisierungen, mit denen sie als junge Antifa-Männer in linken Kreisen konfrontiert sind, die Problematisierungen der FeministInnen, werden schnell gedeutet als Ausdruck von Fraueneigenschaften, die diese FeministInnen jetzt mitbringen. Also die sind plötzlich ganz ängstlich und ganz unfrei, statt mutig und frei zu sein, wie wir es uns doch eigentlich sozusagen gegenseitig suggerieren, wie wir in der linken Szene sein wollen und wie wir zusammen sein und werden wollen. Der Normalzustand, insbesondere von Frauen, wie sie ihn formulieren und darstellen, fühlt sich für Linke und Antifa-Männer schlicht gar nicht bedrohlich an, während er es eben insbesondere für Frauen aber eben ist. Die problematisieren jetzt linke Männer und linke Jungs durchaus auch als Teil vom Patriarchat. Aber für die linken Jungs ist es so, dass die linken Männer ja können doch eigentlich gar keine schlechten Männer sein. Warum? Weil sie ihre eigene Männlichkeit, ihren eigenen Charakter doch gerade gebildet hatten in Abgrenzung zu denen der Mitschüler, der Väter, der schlechten, der rechten und der sexistischen und rassistischen Männer. Wir sind doch gerade die, die anders sind aus der subjektiven Perspektive junger linker Männer. Und unter diesem Deutungsschema des Männlichkeitsdilemmas, das sich jetzt schon sozusagen so neuronal eingeprägt hat, erscheint das, was da jetzt an Beef passiert, vielleicht in linken Kreisen, erscheint auf eine andere Art und Weise, nämlich auf eine dem Männlichkeitsdilemma entsprechenden Art und Weise. Es scheint so zu sein, dass mächtige Mädchen und Frauen diesen Antifa-Jungs und Männern jetzt Schuldgefühle einreden. Schuldgefühle, und zwar wegen ihres männlichen Geschlechtes. Ja? Das wird erlebt von manchen, denken wir an so weiße, cisgeschlechtliche Jungs aus der Middle-Class-Familie oder so, ja, das wird bisweilen erlebt als so eine Art erstes Diskriminierungserlebnis im Leben. Ausgerechnet hier in der linken Szene, wo wir uns doch eigentlich sozusagen gegenseitig spüren, wir wollen hier ja gar nicht diskriminieren. Wir sind ja gegen Diskriminierung. Wir sind ja hier, weil wir gegen die Diskriminierung da draußen kämpfen. Und ausgerechnet hier werde ich jetzt diskriminiert, weil ich ein Mann bin. Das könnte sozusagen so eine erste Wahrnehmung dieses Konfliktes sein, eine gefühlte Wahrnehmung. Ja? Junge linke Männer identifizieren sich sehr stark mit ihren Genossen, ihren männlichen Genossen, mit denen sie zusammen jetzt hier Linkszene-Sachen so machen und identifizieren sich aber eben auch stark mit anderen jungen linken Männern. Vergesst das gehört ja nicht hin. Identifizieren sich stark mit den Genossen, mit denen zusammen sie das Gefühl haben, dass sie jetzt zu den Guten gehören auf dieser Welt. Und gleichzeitig, während das aber so ist, besteht halt diese Sozialdynamik aus der Jungsklicke, wie sie früher gelernt worden ist, in der Schule zum Beispiel, ja, die wird hineingerettet, hinübergerettet. Die besteht jetzt auch in linken Kreisen unter Jungs und in Jungsklicken in linken Kreisen fort. Ja. Also diese, zum Beispiel diese Witzkultur, dieses sehr ironische, dieses alles nicht so ernst sehen, ne? Man haut mal was raus, was man ja immer nicht so ernst meint und so, haha. Also sozusagen diese Kultur, die es da draußen im Patriarchat sowieso gibt, die gibt es dann eben auch unter jungen linken Männern sehr, sehr stark. Und unter dieser Kultur blüht dann natürlich weiter diese große erhebliche Toleranz gegenüber dem Sexismus der eigenen Genossen, weil es ja sozusagen alles nicht so ernst gemeint ist, weil wir ja eigentlich zu den Guten gehören, weil das ja eigentlich sozusagen ganz klar ist, dass das ja nur ein Scherz ist. Ne? So. Stellt es sich so subjektiv dar für die Jungen. Linken Männer. Ja? Aber eben auch das, weil wir die Guten sind. Als ich jung war, also sagen wir mal so vor 20 Jahren oder so, ja, da gab es so ein T-Shirt in so linken und Antifa-Kreisen, das sehr, sehr so ein beliebt war, das man häufiger gesehen hat, auch so Demos oder so, ja. Und es war damals so, dass man jetzt nicht, wenn man so ein klasse Shirt mit so einem klasse Politspruch darauf oder so wollte, dann konnte man nicht einfach irgendwo ins Internet gehen und sich das bestellen, geschweige denn auf Amazon oder so, sondern musste noch so tatsächlich gedruckte Papierkataloge sich nach Hause bestellen und dann traf man sich also mit den Friends und blätterte so diesen Katalog durch und machte eine Sammelbestellung. Ich komme aus einer eher armen Familie, machte dann also eine Sammelbestellung, um sich auch die Portokosten zu sparen. Und ich denke dann an den EMP-Katalog. Und da gab es so ein prima T-Shirt da mit einem tollen Spruch drauf. Da stand drauf, auch wenn Sie es nicht vermuten, wir sind die Guten. Und das A von auch, das hatte dann natürlich den schönen Kringel drumherum, das war ein Anarchie-A. Und weil das natürlich noch nicht reichte, war unter all dem noch so ein schöner roter Stern drunter gesetzt. Also zum maximal plakativ Identität, was ja erstmal fein ist. Und so, ne? Jugendliche und eben linke Jugendliche suchen nach Identität, klar. Und trotzdem finde ich das total interessant, ne? Zum Beispiel auf Demos liefen dann viele auch mit dem Shirt so rum. Ich finde es total interessant, weil sozusagen so, sich so dieses Selbstverständnis von jungen Linken, insbesondere jungen linken Männern, darin so stark zeigt. Ne? Dieses Selbstverständnis, sich selber in einer Rebellion zu befinden gegen die als heuchlerisch empfundene Moral der Elterngeneration, ne? der gegenüber man selber jetzt so widerspruchsfrei moralisch ist. Ne? Wir sind die Guten. Politik ist früher erlernt worden, als sozusagen auf der Ebene der Eltern oder der LehrerInnen in der Schule auch so, ne, als Diskurs zwischen Parteien im demokratischen Wettstreit. Ja? Denken wir ja an so Talkshows, wo Sarah Wagenknecht und Christian Lindner darüber diskutieren, was jetzt so die richtig gute Höhe des Einkommenssteuersatzes ist oder, ne, und ob das jetzt progressiv gestaltet sein soll oder Flat Tax, coole Sache, so, ja, darüber diskutieren die jetzt und schreiben da richtig drüber. Das ist sozusagen Politik, wie wir sie so kennenlernen, ne? Und das ist dann für junge Linke relativ schnell, wenn sie so ein bisschen so linke Kritik oder so gelesen oder mitbekommen haben oder so, ja, für junge Linke entwickeln gegenüber diesem demokratischen, politischen, also parlamentarisch-demokratisch-politischen Diskurs schnell so Überlegenheitsgefühle. Warum? Weil das sozusagen für Sie Scheindifferenzen sind. Und ein Stück weit stimmt das ja auch. Ne? Also wie hoch jetzt der Steuersatz ist oder so, ist natürlich irgendwo eine Diskussion um Scheindifferenzen. Weil für junge Linke, insbesondere Männer und Jungs, ist all das natürlich, was da diskutiert wird, findet statt unter einem Vorzeichen von Kapitalismus, Nationalismus, Rassismus oder Imperialismus, ne? Was man da so an Schlagworten hat. Ne? Und deswegen ist das eine Diskussion um Scheindifferenzen. Das ist völlig irrelevant, was die da diskutieren. Junge, linke Männer wollen stattdessen die großen Antworten auf die großen politischen Fragen liefern. Ne? Abschaffung von Staat und Kapitalismus durch Revolution zum Beispiel. Junge, linke Männer erleben oder prägen dann häufig so ein Selbstbild aus, ja, dass sie sich als kritische Geister empfinden, die aber leider, leider in so einer ganz, ganz großen Minderheitenrolle in dieser Gesellschaft sich wiederfinden. Ja, das ist ja auch richtig so, leider ist das so. Aber daraus wird eben auch ein Selbstbild. Ja? Ich bin in der Minderheit, bin der kritische Geist. Und weil ich der kritische Geist in der Minderheit bin, bin ich jetzt aber auch mit ganz viel größeren Maßstäben ausgestattet, mit denen ich sozusagen bewerten kann, was hier so passiert im politischen, im Diskurs. Ja, ich kann da jetzt immer was zu sagen. Ich habe so hab da so Ideen, die man da so kritisieren kann, Kritik üben kann. Ja? Und das führt natürlich zu einem gewissen Machtgefühl, ja? Dass man als junger linker Mann dann schnell empfindet, ein Machtgefühl, das natürlich im Kontrast steht gegenüber diesem, ja, der faktischen Ohnmacht, die wir alle haben und durchaus auch empfinden, gegenüber einem Leben im kapitalistischen Patriarchat. Wir sind gerade als Jugendliche doch so furchtbar ohnmächtig eigentlich. Wir sind total

Und ich möchte bei all dem jetzt auf eine bestimmte Ähnlichkeit oder auf was hinweisen, was daran auffällig ist, und zwar auf eine Ähnlichkeit zur Psychologie von Verschwörungsgläubigen. Nicht, weil ich das Kapital in seinen drei Bänden für eine verschwörungsideologische Schrift halte, ja, auch wenn manche das so lesen, sondern es geht mir um das subjektive Erleben von jungen Linken, insbesondere jungen linken Männern. Ja? Was ist Psychologie von Verschwörungsgläubigen? Was haben Verschwörungsgläubige davon, verschwörungsgläubig zu sein? Ne? Erinnern wir uns zurück an die Corona-Pandemie mit ihren Maßnahmen. Aus der Perspektive eines Verschwörungsgläubigen stellt sich das so dar, jetzt habe ich wieder meinen bundesrepublikanischen Hintergrund. Na, er müsste mitleben. Angela Merkel sagt, kauft euch Windeln und zieht euch die Windeln im Gesicht an und lauft mit Windeln um. Und plötzlich machen das auch noch alle. Die sind auch noch so bekloppt, alle sich Windeln vors Gesicht zu packen. Ich aber habe hier mein Handy, mein Telegram-Kanal und habe hier ganz viel gelesen und weiß das eigentlich besser. Nämlich ich weiß, dass Bill Gates da irgendwas mit diesen Chips vorhat und dass er uns irgendwie impfen will. Und ich weiß das, habe das gelesen. Ich habe Bill Gates sozusagen auf frischer Tat ertappt, ja, weil ich so einen exklusiven Zugang zu exklusiven Informationen habe. Das heißt, um mich herum 95% der Schlafschafe sind ziemlich dämlich, glaubt jeden Scheiß und machen das, was man ihnen befiehlt. Ich nicht. Ich bin schlauer. Ja? Ich mache nicht, was man mir befiehlt. Ich widersetze mich. Ja? Das ist narzisstische Aufwertung. Ich bin plötzlich schlauer als 95% der Menschen um mich herum. Und das ist natürlich total attraktiv für bestimmte Charaktere. Ja? Was haben Verschwörungsgläubige subjektiv davon? Narzisstische Aufwertung. Ich glaube, das ist sozusagen so ein Kernerklärungsstrang davon, warum es dieses Phänomen gibt, verschwörungsideologische Bubbles oder so. Ja? Und hier passiert was Ähnliches. Nicht, weil der Inhalt gleich oder ähnlich ist oder so, sondern weil ich plötzlich das Gefühl habe, ich habe so drei Flyer gelesen und da war auch nochmal diese kluge Rede auf der Antifa-Demo oder nicht oder so, ja. Und jetzt habe ich plötzlich das Gefühl, ich kann das alles erklären, was meine Eltern irgendwie nicht verstehen. Und dann laufen die auch noch zur Wahl und wählen SPD oder so. Und ich weiß es aber besser. Das ist irgendwie Quatsch mit der SPD. Ja? Ich bin plötzlich schlauer als die, als meine Eltern, vermeintlich. Und das ist anziehend. Das ist narzisstische Aufwertung, die junge Linke erleben in linken Kreisen und ich würde sagen, insbesondere Jungs sind da sehr anfällig für. Ja? Und jetzt gibt es natürlich weitere narzisstische Aufwertungen, die in der linken Szene verfügbar sind, insbesondere in der Antifa. Ja? Ich kann zum Beispiel in der Linken plötzlich so eine kriegerische Männlichkeit aufrechterhalten, die in der restlichen Gesellschaft weitgehend abgeschafft ist, also weitgehend abgeschafft gilt. Ich kann zu Nazi-Aufmärschen irgendwelche Nazis hinterherfahren, mir Schnitzeljagden mit der Polizei liefern, am besten noch Prügeleien mit den Nazis oder mit beiden. Und all diese Dinge, die man halt so tut, vielleicht auch im Dunkeln begegnet man da mal der ein oder anderen Nazi-Bande, so, ja. Liefere mir Prügeleien und bin dadurch auf eine ironische Art und Weise plötzlich männlicher als meine alten Klassenkameraden. Ja? Warum? Die Klassenkameraden, die früher vielleicht als etwas mackriger oder großmäuliger oder ne, unsensibler wahrgenommen worden sind, das sind jetzt diejenigen, die sich gerade so in das System von Ausbildung und Studium integrieren, die sich alle irgendwie anpassen. Und Linke und Antifa-Männer setzen dem gegenüber so diese Fantasie, die wir alle aus den Kulturprodukten und Filmen so kennen, diese Fantasie in die Tat, um nämlich ein Kämpfer für die Gerechtigkeit zu sein. Ne? Mit Kämpfer meine ich wirklich so ein bisschen zu körperlichen Auseinandersetzungen. Also das, was in diesen Filmen, die Nazi ja stimmt, passiert, da geht es ja viel um Gewalt, Star Wars oder so. Ja? Was da passiert, wenn man da so mit so einem männlichkeitstheoretischen Blick drauf guckt, dann könnte man das eine konformistische Rebellion nennen. Was heißt das? Antifa-Männer bewahren das, was gut, in Anführungszeichen, ist, an der Männlichkeit und blicken auf die angepassten Jungs und Männer herab. Die Antifa-Szene bildet da eben auch so eigene Ikonografien aus, eigene Formen der Anbetung von Antifa-Sein, die sehr viel mit Männlichkeit zu tun haben. Denken wir zum Beispiel an so Hausbesuche, sogenannte Hausbesuche.

Da gibt es einige Antifas, die machen nicht nur Hausbesuche bei Nazis zu Hause, sondern die setzen sich dann auch noch eine GoPro-Cam auf den Kopf dabei oder haben eine Kamera damit. Ja, und dann rockern die da so ins Nazi-Büro und in den Thorsteiner-Laden und vielleicht bei Nazis zu Hause ein und schlagen da alles kurz und klein und haben noch einen Feuerlöscher mit Bitumen mit drin dabei und versprühen das dann alles. Das ist völlig auch total Schaden, diese Bude. Und im besten Fall ist der Nazi noch gerade zu Hause und kriegt dann auch die Fresse. Alles aufgenommen auf Video und hochgeladen im Internet. Ja? Und das ist sozusagen so eine eigene Antifa-Ikonografie, die sehr, sehr anziehend ist für junge linke Männer. Ich könnte dieser schwarzhumpte Typ sein, der da zuschlägt und das kurz und klein haut und mit allem davonkommt. Und ich bin auch noch so dreist und lade das selber im Internet hoch. Ja, als Demütigung und als Machtdemonstration gegenüber der Neonazi-Szene. Aber was passiert denn da eigentlich? Sozusagen vor dem Hintergrund von Männlichkeit, vielleicht kriegerischer Männlichkeit oder so, ne? Also was fühlt man sich denn da eigentlich auf? Ne? Das ist ja im Grunde genommen, was man da macht, so eine Mischung aus Polizei und Hooliganismus. Es gibt nur noch sehr, sehr eingegrenzte Bereiche in unserer Gesellschaft, wo kriegerische Männlichkeit aufrechterhalten wird. Ne? Polizei, Armee, im Bereich Fußball, Umfeld, ne? Hooliganismus, Ultraszene, so, ne? Neonazi-Szene und Antifa. Das sind sozusagen, im Grunde genommen, vielleicht fällt euch noch einer ein, aber das sind so im Wesentlichen so diese Subkulturen oder ne, Teile der Gesellschaft, wo kriegerische Männlichkeit weiterhin existiert und gepflegt wird. Und ich erzähle das nicht und sage das nicht, weil ich das alles gleichsetzen will, ne? Sondern weil ich mir einfach sozusagen, weil es mir wichtig ist, auf die Implikationen von dem zu reflektieren, was man da tut, damit man das, was man tut, selbstkritisch und reflektiert tut und negative Auswirkungen davon sich bewusst macht. Und dann kann man dagegen anarbeiten. Darum geht es hier. Die großen Fragen von Anti-Nazi-Kampf und Revolution sind die, für die sich junge linke Antifa-Männer jetzt interessieren. Und das wiederum aber gerät ganz schnell in Widerspruch zu der Beschäftigung mit den alltäglichen, subtileren, zwischenmenschlichen Interaktionen, die ja auch bewältigt werden müssen und Teil sind von, wenn wir Teil der linken Szene sind, oder in so ein Hausprojekt oder eintreten, in einem AZ aktiv werden, in eine Antifa-Gruppe reingehen oder so. Ja? Da passiert dann auch ganz viel anderes, da wird ja nicht nur die ganze Zeit sich geprügelt oder so. Insbesondere in der Interaktion mit FeministInnen. Die Anliegen dieser FeministInnen werden dann verbannt, relativ schnell immer zurückverbannt in den Bereich des Privaten, in den Bereich, den wir jetzt hier nicht so bereden wollen, weil wir sind ja eigentlich etwas anderes hier. Ne? Zurück in den Bereich der Sphäre, die Frauen zugeordnet ist in unserer Gesellschaft und in den Bereich durchaus ja auch, wo das sexuelle Interesse von linken Männern an Frauen stattfindet, in die Sphäre des Privaten. Ne? Patriarchat wird gedeutet in so einer Konstellation immer als ein Nebenwiderspruch. Ne? Kennt ihr das vielleicht sozusagen diese klassische Unterteilung aus dem orthodoxen Marxismus? Also da ist es sozusagen ernst gemeint gewesen. Ja? Da sagten die, es gibt einen Hauptwiderspruch, den zwischen Kapital und Arbeit. Und da, den müssen wir lösen, da, das ist unser Kampffeld. Und all diese anderen Dinge, insbesondere das Geschlechterverhältnis, sind Nebenwidersprüche. Das vertraten die sozusagen damals ganz bewusst so. Wer das heute tut, hat sie nicht mehr alle. Aber junge linke Männer vertreten das unbewusst. Ja? Patriarchat, Geschlechterverhältnis ist ein Nebenwiderspruch. Das ist nicht so wichtig. Wir müssen den Hauptwiderspruch lösen, die Revolution lösen, das ganz große Ding machen, damit wir all diese Probleme lösen können, von denen POC-Personen zum Beispiel berichten, von denen Frauen und Mädchen berichten, Flinterpersonen berichten, nicht-binäre Personen berichten. Ja? Die sagen dann zum Beispiel, ja, das mit dem Sexismus, das stimmt schon irgendwie und es ist irgendwie nicht so gut, wenn es hier so läuft, aber bitte, das muss doch nicht hier gelöst werden, hier an unserem Plenumstisch zwischen uns, sondern das muss in der Sphäre der Öffentlichkeit gelöst werden, durch Revolution, durch gemeinsamen Kampf. Junge linke Männer haben, weil sie Männer sind, erst einmal überwiegend ein positives Selbstbild von sich,
ein allgemeiner Mensch zu sein, also ein Repräsentant der Gattung Mensch zu sein, ja? Im Gegensatz zu Frauen, die in unserer Kultur, in der patriarchalen Kultur, nicht Repräsentantin der Repräsentantinnen der Gattung Mensch sind, sondern die der geschlechtliche Sonderfall des Menschen sind. Ja? Frauen sind sozusagen die, die auf die Welt blicken mit der geschlechtlichen Brille, und Männer sind die, die keine geschlechtliche Brille aufhaben. Die sind Menschen schlechthin. Und mit dieser, sozusagen mit diesem Selbstkonzept gehen jetzt natürlich linke Männer auch an die Sachen, die in der linken Szene so zu machen sind. Ja? Und werden nun mit diesem positiven Selbstbild plötzlich konfrontiert mit einem negativen Fremdbild, wonach sie gar kein allgemeiner Mensch sind, sondern eben selber geschlechtlich partikular, selber eine geschlechtliche Brille aufhaben, nämlich ein Mann sind und kein Mensch. Und zwar FeministInnen tun das. Und vor dem Hintergrund dieser altbewährten Lösungen all dieser Männlichkeitsdilemmatas, ne, wird das jetzt gedeutet, es gibt einen Deutungsversuch dieser Konfrontation, die unangenehm ist. Ne? Was sie da tun, diese Feministinnen, ist, die versuchen, mich zu manipulieren, zu unterdrücken. Das wird gewertet als ein Unterdrückungsversuch durch Frauen insbesondere in der linken Szene. Als ein Versuch, mich zurückzuziehen in die private Sphäre und die eigene Vergangenheit, die biografische, zurück in die Abhängigkeit von der Mutter und als Abhalten von der Revolution. Ja? Also ich sitze jetzt hier und so gerade kurz davor, jetzt diese Revolution hier zu machen. Und dann taucht eine Feministin auf und sagt, räum mal dein Zimmer auf. Wisst ihr, wie ich meine? Es ist jetzt sozusagen sehr metaphorisch gesprochen. Ja? Aber so, und jetzt stell euch vor, wie fühlt sich das an? Für junge Leute, die Energie haben und die Bock haben, das ist ja auch toll. Ne? So. Und dann gibt es ein prima Mittel, wenn man in dieser Situation ist. Ne? Man kann sich dem entziehen, diesen negativen Gefühlen, die da aufkommen. Und man kann sich dem insbesondere in der Antifa entziehen. Man kann davor fliehen, vor diesen konflikthaften Situationen und unangenehmen Gefühlen. Und wohin kann man fliehen? In den Kampf. In den Kampf mit Neonazis zum Beispiel. Und dann geht das eine Weile so und ne, irgendwie haben die Feministinnen dann aber auch sozusagen bestimmte Deutungshoheiten oder Durchsetzungsmacht und irgendwie kann man das nicht so ganz durchziehen und man kriegt irgendwie Ärger und so. Ne? Und das heißt, die Machtverhältnisse sind dann doch nicht so klar patriarchal in unseren Kreisen, also muss man es so ein bisschen anpassen, die eigenen Deutungsschemata für was hier passiert. Ne? Man kann diese Widersprüche, die man da so erlebt und wahrnimmt, nochmal neu deuten nach einer Zeit. Man kann so Integrationsversuche anstellen, könnte man sagen. Diese Widersprüche integrieren. Zum Beispiel könnte so eine neue Theorie davon, was hier passiert, lauten, ja, den Genossinnen passiert schon was Schlechtes, man muss schon irgendwas machen. Wenn die das die ganze Zeit so häufig sagen und einfordern, dann ist da vielleicht auch was dran. Ja, okay, zugegeben. Aber es passiert ihnen von anderen, nämlich von schlechten Männern. Und nicht von mir und nicht von meinen Jungs. Das könnte sozusagen so eine weiterentwickelte Theorie sein. Was passiert hier? Vielleicht kennt ihr dieses Phänomen auch. Ja, ich glaube, das ist sehr, sehr verbreitet. Das passiert ganz viel. Aber was passiert hier? Ich greife mal so zurück zu dem, was ich im ersten Teil zur Männlichkeitstheorie bei Rolf Pohl erzählt hatte. Was hier passiert, ist im Grunde genommen, dass diese ganz anfänglich eingeübte Konkurrenz zwischen Männlichkeitsgruppen an der Stelle erneuert wird. Die Konkurrenz um als gültig geltende Männlichkeitsmarker. Ja? Es gibt andere Männergruppen, auf die man sozusagen herabblicken kann und dadurch die eigene Männer- und Männlichkeitsgruppe bestätigen, stabilisieren und aufwerten kann. Ja? Das ist im Patriarchat schon angelegt und wird jetzt mit unter linken Vorzeichen erneuert. Andere Männer sind schlecht. Einige wenige linke Männer verraten die geteilten Ideale. Die sind sexistisch. Die eigene Einstellung, insbesondere zu Frauen, kann auf diese Art und Weise konserviert werden. Es sind andere linke Männer, ganz häufig sind es andere linke Strömungen. Also wenn da ist sozusagen dieser Typ aus dieser Strömung, die ich sowieso nicht leiden kann, ja, und jetzt ist da irgendwas, passiert da irgendwas in so Richtung Sexismus, weil das im Grunde genommen bei allen Männern irgendwas in Richtung Sexismus passiert. Und dann finde ich das plötzlich ganz, ganz schlimm bei diesem Typen. Und dann muss man jetzt aber auch strafen.
muss man jetzt sozusagen rauskanten, der Typ. Und das ist dann zufällig immer der Typ, der nicht Teil der eigenen Crew ist, sondern immer der Teil der Konkurrenz-Crew. Ne? Vielleicht kennt ihr solche Phänomene, wenn ihr euch in so Hausprojekten also, organisiert oder so. Ja? Dann ist der Sexismus der anderen immer ganz schlimm und der Sexismus der eigenen Jungs, ja, aber er ist eigentlich ist er ja nicht so und er ist ja wirklich ein Guter. Das passiert ganz häufig. Was man aber auch machen kann in Antifa-Kreisen ist Sexismus, wenn man Sexismus auf andere Männlichkeitsgruppen projiziert und ihn dort bekämpft, ist die Möglichkeit, den Sexismus auf Nazis zu projizieren. Ja, dann kann man sozusagen die Prügelei mit den Nazis, die Abtreibung mit den Nazis auch unter den Vorzeichen suchen, dass man jetzt da Sexisten bekämpft, politisch bekämpft oder sie vielleicht auch verprügelt oder was auch immer, ne, die körperliche Auseinandersetzung. Ist auch eine Möglichkeit, wie der Auseinandersetzung mit dem eigenen Sexismus ausgewichen werden kann. Naja, und so passiert das dann halt und dieses und jenes passiert und in all dem bleiben aber doch sicherlich die Antifa-Männer begleitet von der Ahnung und auch sicher der Angst, dass es einen patriarchalen Mann in ihnen selbst gibt, irgendwo darin vergraben in sich. Und die aufsteigende Einsicht, immer wenn sie aufsteigt in uns, die Einsicht, dass es den gibt, wird dann immer wieder neu abgewehrt. Unangenehmes Gefühl, schnell weg. Ja? Was passiert dann aber auch in linken Kreisen? Es kommt zu einer stetigen Erneuerung des Zusammenkommens von positiven und negativen Gefühlen, von Lust und Unlust, Angst, Unterlegenheitsgefühlen, Wut und so weiter. Ja, das wird hier erneuert. In der Konfrontation mit der Sichtweise, wie FeministInnen sie artikulieren, steht etwas ganz Existenzielles für linke Männer auf dem Spiel. Ihr Selbstverständnis in einem fundamentalen Sinn. Der innere Zusammenhang ihrer Persönlichkeit. Ja? Ich formuliere das deswegen so zugespitzt, weil es sich für einen psychischen Apparat wirklich so existenzgefährdend anfühlt, mit einer Offenlegung der eigenen Misogynie konfrontiert zu sein. Wenn das gesamte Selbstverständnis einer von den Guten zu sein bedroht ist, das Selbstbild bedroht ist, dann ist das ein sehr, sehr starker Schmerz, der da gefürchtet und vermieden wird. Und das kann man, glaube ich, nicht unterschätzen, wie stark dieser Schmerz ist. Das Selbstverständnis in einem fundamentalen Sinn, der innere Zusammenhang der Persönlichkeit. Und immer wenn das droht, kann ich wieder neu diese Ausweichbewegung machen, kann ich neu ausweichen in Richtung kriegerischer Antifa-Identität. Immer wenn das irgendwie unangenehm ist mit den Leuten gerade im AZ, dann ziehe ich mit meinen Jungs abends mal in die Häuser und wir trinken mal ein, zwei Bierchen und gucken mal, was passiert oder so. Ja? Das ist sozusagen so eine Möglichkeit, immer auszuweichen vor diesen eigentlich Entwicklungsaufgaben, die da gerade vor mir liegen. Und die Flucht in Richtung Nazis ist natürlich dann wiederum moralisch und politisch legitimiert durch den äußeren Feind und seine Bedrohung. Nazis helfen dann plötzlich dabei, das eigene Selbstbild als gut zu stabilisieren, immer dann, wenn es bedroht ist. Wenn ich die Einsicht haben könnte, es gibt etwas nicht so Gutes in mir. Man kann zugespitzt sagen, seine Freizeit mit Nazis zu verbringen, fühlt sich für manche Antifa-Männer angenehmer an, als seine Freizeit mit Feministinnen zu verbringen. Alles sehr zugespitzt und mit einem Augenzwinkern. Ich glaube, dann versteht ihr, was ich meine. Es kommt zu einer Verschärfung des Männlichkeitsdilemmas in linken Kreisen bei der gleichzeitigen Anforderung, pro-feministisch zu sein. Und das ist ein Widerspruch, und das ist ein heftiger Widerspruch. Einer, von dem ich sagen möchte, und zwar mit einer gewissen Empathie sagen möchte, dass dieser Widerspruch erstmal kaum zu meistern ist. Die problematischen Persönlichkeitsanteile, die hier zur Disposition stehen, werden immer wieder neu verschoben ins Unbewusste, ins Heimliche, wo sie heimlich zum Beispiel ausgelebt werden. Die Anerkennung weiblicher Macht in linken Räumen gelingt häufig nicht, weil die Persönlichkeitsanteile, die im Widerspruch zu dieser Anerkennung sind, zu subtil in uns angelegt sind, in den linken Männern angelegt sind, unter der Last dieses Männlichkeitsdilemmas verschüttet sind.
Und das schlägt sich dann immer wieder als subjektive Notwehr empfunden nieder. In unterschwelligen, unausgesprochenen Antifeminismus in linken und antifaschistischen Kreisen. In der Konsequenz kommt es zu einer Bekämpfung weiblicher, als weiblich empfundener heißt es, Macht, zu einem paranoiden Abwehrkampf in linken Strukturen, zumindest passiven Widerständen gegen feministische Ansprüche. Männer können sich in den Antinazikampf hineinsteigern, um ein Gegengewicht gegenüber diesem konflikthaften Geschehen bilden zu können. Als angstauslösend empfundene Weiblichkeit wird noch rigider aus dem Ich ausgemerzt. Und es gibt es eben bei einigen Antifa-Männern, dass sie wirklich sozusagen, man sieht das sozusagen, wie sie sich geben, kleiden, performen, ne, wie Körper kultiviert wird, dass sie sich total reinsteigern in dieses Kampfmaschine-Ding. Melancholisch wird hier an einer doch irgendwie guten kriegerischen Männlichkeitstugend festgehalten, melancholisch, ne, traurig darüber, dass sie die ganze Zeit hier so zur Kritik steht, obwohl sie doch eigentlich toll ist. Und das eigene Leben wird als soldatische Szeneverpflichtung inszeniert oder erlebt. Und das rettet das Selbstwertgefühl und den Narzissmus, die narzisstische Selbstbesetzung vor ihrer ständigen Bedrohung. Die prekäre männliche Subjektkonstitution kann so aufrechterhalten, statt aufgelöst werden. Es gibt dann, würde ich sagen, eine ganz spezifische linke Männerparanoia gegenüber Frauen insbesondere, die weiterlebt in linken Kreisen. Was an linken Frauen bekämpft wird, ist dann das verzerrte Spiegelbild der eigenen Herrschaft über diese Frauen. Angst aber hemmt Wachstum. Also wir wissen aus der Didaktik, aus der Forschung zu, wie bringt man Menschen was bei, wie lernen Menschen was, wissen wir, dass Angst so der größte Hemmfaktor ist. Das ist zum Beispiel der Grund, warum die bei der Bundeswehr gar nicht, oh, Bundesrepublikanischer Kontext, warum die bei dem, wie heißt das nochmal bei euch, das Bundesheer, warum die bei dem Bundesheer die Rekruten nicht mehr so anschreien wie früher. Die haben halt Angst und lernen dann nichts. Also da passen sich sozusagen so peak männliche Milieus, wie zum Beispiel soldatische Milieus, also das Militär, passt sich da auch an, weil die dann dazu lernen und merken, oh, wenn die Rekruten immer Angst haben, dann ist das schlecht, dann lernen die gar nichts. Die lernen da viel schneller, wenn wir die nicht anschreien. Klug. Ja? Nicht nur hier, sondern auch hier. Und das gilt aber natürlich auch für linke Kreise. Ne? Wenn sozusagen immer wenn das alles immer so angstbesetzt ist, dann lernen diese Jungs nicht oder langsamer. Angst hemmt Wachstum und Veränderung. Antifa kann genutzt werden, ne, funktionalisiert werden, um in anstehenden Entwicklungsaufgaben im eigenen Leben auszuweichen. Und umso stärker passiert das, umso leichter gelingt das, je weniger feministisch reflektiert mein eigenes Umfeld ist, je stärker lokale Diskurse durch autoritäre Vorstellungen vielleicht beeinflusst sind, je stärker einfache Identitätsangebote gemacht werden. Ne? Lauf bei uns mit und du bist einer von den Guten. Ne? Je stärker dieses Identitätsangebot, Krieger für das Gute zu sein, formuliert wird. Nochmal zugespitzt könnte man also sagen, Antifa-Männer brauchen Nazis, um sie selbst sein zu können. Ich würde abschließend daher dafür plädieren, dass Feministinnen anfangen, dieses Selbstbild, das diese Antifa-Männer ja auch von sich selber haben, in ihrer Theoretisierung über Männer nicht zu wiederholen. Ihnen diese Souveränität, die sie demonstrieren, nicht abzunehmen. Ich würde dafür plädieren, mit linken Männern in der Beziehung am Patriarchat in unseren Kreisen zu arbeiten. Dafür plädieren, die feministischen Grundregeln zu verteidigen in all unseren Kreisen, aber auch und eben gerade in der Antifa, damit die Antifa eben keine Ressource des Patriarchats ist, wo man immer in die Antifa-Männerbünde hin ausweichen kann, wenn es gerade schwierig anderswo ist. Wenn in Antifa-Kreisen eben genauso stark feministische Grundregeln gelten und die genauso stark verteilt werden wie andernorts, dann fehlt diese Ressource. Patriarchale Cliquen, die sich bilden, vielleicht also auch so am Rande von so Hausprojekten oder so Veranstaltungsräumen oder so, ne, sollten nicht so häufig akzeptiert oder toleriert werden, sondern ich glaube, es macht Sinn, aus Antifa-Perspektive da relativ schnell zu intervenieren und zu sagen, hey,
lass uns mal miteinander reden. Ich sehe ein Problem, wie ihr hier euch bei uns auf dem Hof gebt oder ne, was hier so, wie ihr den Raum euch nehmt zum Beispiel. Weil, warum aus diesen Ausweichorten, die Antifa-Jungs sich häufig bilden, ne, aus diesen kleinen patriarchalen Inseln heraus, kommt es ganz notwendig immer wieder zu Angriffen, insbesondere auf Flinterpersonen. Feministische Errungenschaften müssen also nicht als gegeben gesehen werden, sondern sie müssen auch gerade in Antifa-Kreisen immer wieder durch Konflikt verteidigt werden. Was es braucht also, ist die, jetzt sehr banale Abschlussthese, eine sehr klar feministische Antifa-Bewegung.

finde, der Vortrag hatte einige spannende und vielleicht sogar provokanten Thesen und regt zum Nachdenken auf. Wer sich mit dem Thema weiter beschäftigen möchte, lege ich das Buch Fantifa – Feministische Perspektiven antifaschistischer Politik ans Herzen. Außerdem empfehle ich allen Menschen, aber insbesondere Cis-Männer, das Buch The Will to Change – Men, Masculinity and Love von Bell Hooks. Auf Deutsch heißt es Männer, Männlichkeit und Liebe, der Wille zur Veränderung. Ich habe persönlich extrem viel aus diesem Buch mitgenommen und ich finde es sehr zugänglich geschrieben. Gut, und damit sind wir am Ende der Sendung. Bis zum nächsten Mal beim Anarchistischen Radio.

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1: 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Und einen schönen guten Abend an alle, die kein PKS verstehen und wenig mit dieser Musik anfangen können. Das ist eine Sendung speziell für Gefangene in Wien und Umgebung. Mitmachen kann jeder. Wir sprechen hier großteils PKS, was aber nicht heißt, dass alle mitmachen können. Wie man mitmachen kann, steht in unserer Facebook-Gruppe KFLG. Grüße ins Gefängnis. Und natürlich, die Sendung ist komplett gratis. Wie man mitmachen kann, wie man anrufen kann, wie man Nachrichten schicken kann, alles Mögliche, das steht in unserer Café LG. Grüße ins Gefängnis Facebook-Gruppe.

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1: Hey Manolo, ich hoffe so sehr, dass du die Nacht bekommst. Kopf hoch, bleib stark. Ich vermisse dich mit jedem Atemzug. Ich denke an dich mit jedem Atemzug. Vergiss nicht, wer du bist. Deine Kraft, deine Stärke und dein Wissen kann dir keiner nehmen. Ganz liebe Grüße von der Mama, sie denkt an dich. Wollte, Chuweise, Ljubimte.
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1: Hallo Robert, ich habe eine Nachricht für den Benedikt.
0: Bitte sehr.
1: Hallo Benedikt, als erstes liebe Grüße von Oma und Opa. Sie freuen sich schon sehr auf dich. Am Freitag waren Mama Rosa und ich sehr fleißig und es hat mir sehr, sehr viel Freude bereitet. Ich hab dich lieb. Bussi, Clara.
0: Danke sehr, bis zum nächsten Mal.
1: Danke,
0: ciao, ciao. 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
2: Babo, Mama hat uns für den Schwimmingpool aufgemacht und wir haben da geschwommen und hoffentlich kommst du schnell zurück. Wir kamen schwimmen zusammen und dann machen wir geregnet. Ich habe einen Bunker gebaut und da haben wir uns versteckt. Und hoffentlich kommst du, kann ich auch einen Bunker bauen mit dir und schick dir viel Pussy nach Babsi.
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1: Liebe Grüße nach Simmering.
2: Hallo, Hina Eierkopf. Für uns geht das gut. Wir haben heute eine Wasserparty.
1: Heute war es heiß. Wir haben mit Mama Wasserspiele gemacht. Das war lustig. Der Kleine hat uns alle vollgespritzt.
3: Hallo, Schatz. Du fehlst uns. Wir denken an dich. Bussi.
2: Wir haben dich lieb.
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Hallo, mein Lieberling. Abend. Ich hoffe, ihr hattet einen schönen Tag und habt vielleicht auch noch ein paar Sonnenstrahlen abbekommen. Ich freue mich schon, wenn wir wieder zusammen in der Sonne liegen können und vor allem, wenn wir uns am Mittwoch sehen. Ich liebe dich. Liebe Grüße auch an Dominik, David, Slatschan und René.

0: Reportage habe ich heute gemeinsam mit meinem Sohn Grüße an meinen Mann schicken. Wie immer Mongo-Warnung.
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0: Ich grüße meinen Bruder in Abs. Ja, Freiheit für alle Brüder. Bald seid ihr draußen. Bald bist du draußen, mein Bruder.
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0: wie immer nur Governo.
1: Hallo Benedikt, wir alle von deinem Zuhause schicken dir ganz, ganz liebe Grüße. Wir haben dich lieb und drücken dich ganz fest. Herzliche Grüße auch an David, Slatschan, Dominik und René.
2: Bussi, schlaf gut.
1: Baba.

0: Kaže Roberto, MVC, MVC, wir warten auf dich, deine Bussi-Familie, wir lieben dich, bleib stark. 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
0: Hey Flo, mein großer, bleib stark, wir denken alle an dich und ich freue mich schon, dich bald wieder zu sehen. Hab einen schönen Abend, Bussi Steffi.

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1: Monika, ja, guten Abend. Wir wurden in letzter Zeit einmal gefragt, ob sich die Gefängnisstrafe verlängert, wenn man gegen die Hausordnung im Gefängnis verstößt. Also zum Beispiel, wenn ein Handy gefunden wird. Das lässt sich so einfach nicht beantworten. Es hängt grundsätzlich davon ab, ob es den Verdacht gibt, dass eine weitere Straftat begangen wurde oder ob es um eine Ordnungswidrigkeit geht. Wenn eine weitere Straftat vermutet wird, wenn die Justizanstalt also zum Beispiel denkt, dass man mit dem Handy etwas Kriminelles organisiert hat oder auch wenn es um schwere Körperverletzungen im Gefängnis geht, dann gibt es ein neues Strafverfahren und das kann dann dazu führen, dass man länger im Gefängnis bleibt. Für dieses Verfahren bekommt man dann über die Verfahrenshilfe einen Anwalt und kann dann auch das erste Urteil noch einmal anfechten. In vielen Fällen geht es aber nicht darum, sondern nur darum, dass man gegen die Gefängnisordnung verstoßen hat, weil man eben zum Beispiel über das Handy einen Kontakt nach außen hatte, der verboten ist. Dadurch verlängert sich die Haftstrafe nicht, aber es gibt Strafe im Gefängnis. Zum Beispiel kann man in Isolationshaft, also den sogenannten Keller, kommen. Telefonate und Besuche können gestrichen werden, der Fernseher kann auf Zeit weggenommen werden oder es kann sein, dass man für eine gewisse Zeit nicht über sein Geld verfügen darf. Oder Vergünstigungen werden gestrichen. Die geringste Strafe ist ein Verweis, da wird man also nur ermahnt. Alle diese Ordnungsstrafen können aber eine Rolle spielen, wenn es um eine vorzeitige Entlassung geht. Wir können euch in all diesen Fällen beraten und wenn es um Ordnungsstrafen geht, auch unterstützen. Wie immer brauchen wir dafür alle Informationen, also am besten Kopien von allen Dokumenten, die ihr dazu bekommen habt. Wenn es keine Möglichkeiten gibt, Kopien zu machen, könnt ihr uns auch Originale schicken, dann kopieren wir das und schicken die Originale verlässlich zurück. Bei einem Strafverfahren können wir nicht viel machen, außer Anwälte empfehlen und beim Antrag auf Verfahrenshilfe helfen. Wenn ihr also solche Probleme habt, wisst ihr, wie ihr uns erreicht, über die Facebook-Gruppe von der Café LG, über Facebook Messenger bei Gefangenengewerkschaft.österreich, per Post bei der Union für die Rechte von Gefangenen, Postfach 4, 1100 Wien, oder per Telefon oder WhatsApp bei der Nummer 0043 660 589 0403. 0660 589 0403. Liebe Grüße ins Studio und an alle, die zuhören.

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